0: UN berichteten von mehreren Einschlägen und Explosionen. Kanzler Merz hat die Sozialpolitik der Bundesregierung verteidigt und weitere Reformen angekündigt. In der letzten Pressekonferenz vor der Sommerpause zog er eine positive Zwischenbilanz der schwarz-roten Koalition. Aus der Nachrichtenredaktion Tabia Tschöpe.
1: Laut Merz läuft die Zusammenarbeit von CDU und SPD gut. Die Koalition habe ihren Rhythmus gefunden und vieles auf den Weg gebracht. Einschnitte sind nach seinen Worten notwendig gewesen, zum Beispiel bei der gesetzlichen Krankenversicherung. Denn die öffentlichen Kassen könnten manche Entwicklungen schlicht nicht weiter tragen. Und Deutschland muss Merz zufolge wieder wettbewerbsfähig werden. Nach der Sommerpause geht es dem Kanzler vor allem um zwei Themen: die Alterssicherung und weiterer Bürokratieabbau. Er hoffe, dass er mit der Reformpolitik Wahlerfolge der AfD verhindern könne. So Merz mit Blick auf die anstehenden Landtagswahlen.
0: Das Ebola-Virus breitet sich in der Demokratischen Republik Kongo weiter aus. Inzwischen seien fast 2000 Infektionen und mehr als 700 Tote erfasst, teilte Ärzte ohne Grenzen mit. Die Geschwindigkeit, in der die Krankheit sich verbreite, übersteige dabei alle bisherigen Ausbrüche. Man laufe der rasanten Entwicklung weiter hinterher, statt ihr einen Schritt voraus zu sein, hieß es. Das waren die Nachrichten. Das Wetter in Deutschland. Gebietsweise kräftige Schauer und Gewitter, in der Mitte oft klar, Tiefstwerte 19 bis 11 Grad. Tagsüber teilweise heiter, später Schauer und Gewitter, Starkregen und Hagel. Höchstwerte 22 Grad auf Fehmarn bis 33 Grad am Oberrhein. Am Freitag teils kräftige Schauer und Gewitter, teils trockene Phasen. Es ist jetzt 2.03 Uhr.
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3: Herzlich willkommen im BR Klassik-Studio, ist Patrick Zeilhofer. Mit den großen Orchestern der Welt, bedeutenden Dirigenten und Solisten geht es weiter durch die Nacht. Und wir beginnen diese Runde mit einem Werk der Komponistin Dorothy Howell und mit ihrer sinfonischen Dichtung The Rock, Impressions of Gibraltar. Inspiriert von einer Reise nach Gibraltar beschwört sie Sonne, Wind und Fels in spannenden Klangbildern. Es spielt das BBC Concert Orchestra unter Rebecca Miller.

Das BBC Concert Orchestra unter Rebecca Miller mit einer sinfonischen Dichtung der englischen Komponistin Dorothy Howell, The Rock, über den berühmten 426 Meter hohen Kalksteinfelsen von Gibraltar am Eingang zum Mittelmeer, berühmt für seine Höhlen, Tunnel und Berberaffen. Sie hören das ARD-Nachtkonzert, Viertel nach zwei, Zeit für Gabriel Fauré. Sein viersätziges Klavierquartett Nummer 1 C-Moll entsteht in einer bewegten Lebensphase. Während der junge Komponist in Paris schon erfolgreich ist, zerbricht seine Verlobung. Doch statt eines düsteren Seelendramas entsteht Musik voller Eleganz und Energie. Hier ist das Aperto Piano Quintett.

Das Aperto Piano Quartett mit einem der frühen großen Kammermusikwerke von Gabriel Fauré, dem Klavierquartett Nummer 1 C-Moll Opus 15. Und bei der Uraufführung 1880 spielte Fauré selbst den Klavierpart, das Publikum war begeistert. Und jetzt ein Werk des niederländischen Komponisten und Dirigenten Jan van Gilze, der gegen die deutsche Besatzung kämpfte. 1940 schrieb er für ein Opernprojekt das Stück Trauermusik beim Tode Till Eulenspiegels als Erinnerung an den unbequemen Volkshelden und Freiheitsgeist. Musik als Gedenken an Widerstand und unterdrückte Freiheit. Es spielt das Netherlands Symphony Orchestra unter David Porcelain.

Das Netherlands Symphony Orchestra unter David Porcelain spielte Trauermusik beim Tode Eulenspiegels für Orchester von Jan van Gilze. Sie hören das ARD-Nachtkonzert, das Ihnen BR Klassik, die Klassikwelle des Bayerischen Rundfunks, präsentiert. Es ist 2:30. Zeit für Vokalmusik aus dem 16. Jahrhundert, genauer gesagt von Francisco Guerrero, einem der größten spanischen Renaissance-Komponisten. Zu hören ist seine Missa de la Battaglia Escutes, eine von zahlreichen Messvertonungen der populären Schlachtenchanson La Guerre von Clément Jeannequin. Militärische Signale und Marschrhythmen werden zu Kyrie, Gloria, Credo, Sanctus, Benedictus und Agnus Dei. Hier ist der Chor The Sixteen unter Harry Christophers.

Meisterhafte Polyphonie, das war der Chor The Sixteen unter Harry Christophers mit Musik von Francisco Guerrero aus Sevilla mit seiner Missa de la Battaglia Escutés. Und jetzt werden wir heiter symphonisch. Camille Saint-Saëns schrieb seine erste Sinfonie bereits mit 18 und doch klingt sie souverän, hell, klar gebaut und formal sicher. Das viersätzige Werk spielt für uns das Sinfonieorchester Radio Luxemburg unter Louis de Froment.

Das Sinfonieorchester Radio Luxemburg unter Louis de Fromont mit der Sinfonie Nummer 1 S-Dur Opus 2 von Camille Saint-Saëns. Es geht auf 4 Uhr zu und in der nächsten Stunde starten wir mit einer Salzburger Sinfonie von Mozart. Bis gleich. Musik.

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1: Um 4 Uhr mit Wolfgang Berger. Argentinien steht im Finale der Fußball-Weltmeisterschaft. Der Titelverteidiger hat sich im Halbfinale gegen England mit 2:1 durchgesetzt. Aus dem ARD-WM-Team Hendrik Lückhoff.
2: Zum wiederholten Mal bei dieser WM gewinnt Argentinien mit einem Drama in der Nachspielzeit. Lautaro Martinez traf zum ganz späten Sieg. Das intensive Spiel war lange geprägt von Kampf, Härte und Fouls, aber ohne spielerische Höhepunkte. Im zweiten Durchgang traf dann Gordon mit der ersten richtigen Chance für die Engländer. Danach wurde Argentinien immer stärker und Fernandes besorgte 5 Minuten vor Schluss den Ausgleich. Die Verlängerung schien nah, bis Martinez in der 2. Minute der Nachspielzeit per Kopf den unterm Strich verdienten Siegtreffer erzielte. Im Finale geht's am Sonntag gegen Spanien. England trifft im Spiel um Platz 3 auf Frankreich.
1: Die USA haben die 5. Nacht in Folge Ziele im Iran angegriffen. Laut Militär sollte dies verhindern, dass der Iran Handelsschiffe in der Straße von Hormuz bedrohe. Zudem habe ein US-Kampfflugzeug auf einen Öltanker geschossen und ihn außer Gefecht gesetzt, als dieser versucht habe, die US-Blockade gegen iranische Häfen zu durchbrechen. Der Iran reagierte offenbar mit neuen Angriffen auf die Golfstaaten. Kuwait teilte mit, dass die Luftabwehr gegen iranische Drohnen im Einsatz sei. Auch in Bahrain wurde Luftalarm ausgelöst. Der Bund will stärker gegen Steuerbetrüger vorgehen. Bundesfinanzminister Klingbeil und Justizministerin Hubig stellen dazu einen Aktionsplan vor. Aus der NDR-Nachrichtenredaktion Thorsten Lange.
3: Einige Punkte sind schon bekannt. Wer sich selbst wegen eines Steuervergehens anzeigt, soll nicht mehr generell straffrei bleiben. Überhaupt sollen die Strafen für Steuerbetrug verschärft werden. Ein wichtiges Feld ist auch die Zusammenarbeit von Bundes- und Landesbehörden und der Austausch von Daten. Der Finanzminister hofft so auf höhere Einnahmen. Von 1 Milliarde Euro ist die Rede. Dazu gehört aber auch eine neue Abgabe. Wer Kryptowährungen verkauft, soll künftig auf den Gewinn immer Steuern zahlen müssen. Bisher ist ein Verkauf nach 1 Jahr steuerfrei.
1: US-Vizepräsident Vance hat Fehler beim Umgang mit den Akten über den verstorbenen Sexualstraftäter Epstein eingeräumt. Die Regierung habe die Veröffentlichung schlecht gehandhabt, sagte er in einem Podcast. Verantwortlich dafür machte der Vizepräsident die inzwischen abgesetzte Justizministerin Bondi. Vance betonte aber, dass die US-Regierung nichts vertuschen wollte.

0: Kritiker werfen der US-Regierung vor, die Epstein-Akten nur zögerlich und unvollständig zu veröffentlichen. Unklar ist nach wie vor, wie US-Präsident Trump mit dem Missbrauchstäter in Verbindung stand. Das waren die Nachrichten. Das Wetter in Deutschland. Tagsüber teilweise heiter, später Schauer und Gewitter, Starkregen und Hagel. Höchstwerte 22 Grad auf Fehmarn bis 33 Grad am Oberrhein. Am Freitag teils kräftige Schauer und Gewitter, teils trockene Phasen bei 22 bis 30 Grad. Es ist 4.03 Uhr.
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2: Schön, dass Sie dabei sind. Ich bin auch in dieser frühen Morgenstunde Ihr Begleiter im Radio. Mein Name ist Patrick Zeilhofer. Los geht's mit einer der letzten Salzburger Sinfonien von Mozart. Im November 1773 schreibt er die Sinfonie C-Dur, Köchelverzeichnis 200. 17 Jahre war er da. Unbeschwerte, meisterhafte Klänge. Präsentiert von der Staatskapelle Dresden unter Colin Davis.

Die Staatskapelle Dresden unter Colin Davis mit Mozarts C-Dur-Sinfonie der Nummer 28, Köchelverzeichnis 200, eine Aufnahme aus dem Jahr 1981. Wir sind mitten im ARD-Nachtkonzert, präsentiert von BR Klassik. Es ist 16:57. Zeit für puren Klaviergenuss mit dem Pianisten Igor Levit. Er spielt jetzt Beethovens Sonate C-Moll Opus 10 Nummer 1, später als Nummer 5 gezählt, gewidmet der Gräfin Anna Margarete von Brown Camus, einer Förderin und Freundin des Komponisten in seiner frühen Wiener Zeit.

Igor Levit mit Beethovens C-Moll Klaviersonate Nummer 5, eine der drei Sonaten, die der Komponist um 1796 in Wien komponiert und dann gemeinsam veröffentlicht hat in seinem Opus 10. Und jetzt zu Oskar Böhme, einem Deutschen, der seine Karriere als Trompeter in St. Petersburg machte und dort sogar Russe wurde. Sein Trompetenkonzert F-Moll Opus 18, erst für Klavier, später für Orchester, gehört heute zu den Lieblingsstücken der romantischen Trompetenmusik. Deutsche Romantik gewürzt mit russischem Flair. Hier ist der Trompeter Matthias Höfs mit der Deutschen Kammerphilharmonie Bremen unter Tamo Peltokoski.

Matthias Höfs Trompete mit der Deutschen Kammerphilharmonie Bremen unter Leitung des finnischen Dirigenten Tarmo Peltokoski. Es geht auf 5 Uhr zu, gleich nach den Nachrichten starten wir mit munteren Oboenklängen von Karl Philipp Emanuel Bach. Zum Ausklang dieser Stunde noch ein paar Takte Filmmusik von John Williams aus dem Film The Fabelmans. Bis gleich.

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1: Um 5 Uhr mit Wolfgang Berger. Bei der Fußball-Weltmeisterschaft hat Argentinien die Chance zur Titelverteidigung. Die Argentinier stehen nach einem 2:1-Sieg gegen England im Finale. Aus dem ARD-WM-Team Hendrik Lückhoff.
2: England hatte durch das Tor von Gordon geführt, sich danach aber weit zurückgezogen. Wie schon im Achtelfinale gegen Ägypten drehte Argentinien dann ganz spät das Spiel und gewann auf dramatische Art und Weise. Durch den Ausgleich von Fernandes kurz vor Schluss und den Siegtreffer von Lautaro Martinez in der Nachspielzeit. Mit dem am Ende verdienten Sieg spielt Argentinien im Finale gegen Spanien. England muss weiter auf den zweiten Finaleinzug nach 1966 warten, hat aber gegen Frankreich noch die Chance auf Platz 3.
1: Die USA haben die 5. Nacht in Folge Ziele im Iran angegriffen. Laut Militär sollte dies verhindern, dass der Iran Handelsschiffe in der Straße von Hormuz bedrohe. Zudem habe ein US-Kampfflugzeug auf einen Öltanker geschossen und ihn außer Gefecht gesetzt, als dieser versucht habe, die US-Blockade gegen iranische Häfen zu durchbrechen. Der Iran reagierte offenbar mit neuen Angriffen auf die Golfstaaten. Kuwait teilte mit, dass die Luftabwehr gegen iranische Drohnen im Einsatz sei. Auch in Bahrain wurde Luftalarm ausgelöst. Der Bund will stärker gegen Steuerbetrüger vorgehen. Bundesfinanzminister Klingbeil und Justizministerin Hubig stellen dazu heute einen Aktionsplan vor. Aus der Nachrichtenredaktion Thorsten Lange.
3: Einige Punkte sind schon bekannt. Wer sich selbst wegen eines Steuervergehens anzeigt, soll nicht mehr generell straffrei bleiben. Überhaupt sollen die Strafen für Steuerbetrug verschärft werden. Ein wichtiges Feld ist auch die Zusammenarbeit von Bundes- und Landesbehörden und der Austausch von Daten. Der Finanzminister hofft so auf höhere Einnahmen. Von 1 Milliarde Euro ist die Rede. Dazu gehört aber auch eine neue Abgabe. Wer Kryptowährungen verkauft, soll künftig auf den Gewinn immer Steuern zahlen müssen. Bisher ist ein Verkauf nach einem Jahr steuerfrei.
1: US-Vizepräsident Vance hat Fehler beim Umgang mit den Akten über den verstorbenen Sexualstraftäter Epstein eingeräumt. Die Regierung habe die Veröffentlichung schlecht gehandhabt, sagte er in einem Podcast. Verantwortlich dafür machte der Vizepräsident die inzwischen abgesetzte Justizministerin Bondi. Vance betonte aber, dass die US-Regierung nichts vertuschen wollte. Kritiker werfen der US-Regierung vor, die Epstein-Akten nur zögerlich und unvollständig zu veröffentlichen. Unklar ist nach wie vor, wie US-Präsident Trump mit dem Missbrauchstäter in Verbindung stand. Das waren die Nachrichten. Das Wetter in Deutschland. Tagsüber teilweise heiter, später Schauer und Gewitter, Starkregen und Hagel. Höchstwerte 22 Grad auf Fehmarn bis 33 Grad am Oberrhein. Am Freitag teils kräftige Schauer und Gewitter, teils trockene Phasen 22 bis 30 Grad. Samstag vor allem im Süden und Osten Schauer und einzelne Gewitter. Es ist 5.03 Uhr.
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4: Am Mikrofon ist Patrick Zeilhofer. Guten Morgen, schön, dass Sie auch dabei sind. Wir beginnen mit dem ersten Satz aus einem Oboenkonzert von Karl Philipp Emanuel Bach, zum Leben erweckt vom Trompeter Frank de Bruyne und der Hannover Band unter Roy Goodman.

Die Barockoboe von Frank de Bruyne, unterstützt von The Hanover Band unter Roy Goodman, mit dem ersten Satz aus Carl Philipp Emanuel Bachs Oboenkonzert S-Dur, Wortkennverzeichnis 165. Und jetzt um gleich 5:10 machen wir im ARD-Nachtkonzert einen kleinen Ausflug nach Andalusien. Camille Saint-Saëns, großer Reisender und Klangsammler, schreibt 1904 seinen Caprice Andalou in G-Dur. Zuerst für Violine und Klavier, später eine Fassung für Violine und Orchester, die wir jetzt hören. Der Komponist verarbeitet darin Eindrücke aus Cadiz, südliche Wärme, spanische Rhythmen und eine Volksmelodie, die er dort 1889 notiert hat. Hier ist Stargeigerin Tianba Yang mit dem Sinfonieorchester Malmö unter Marc Soustrot.

Camille Saint-Saëns, das war sein Caprice Andalou für Violine und Orchester G-Dur Opus 122 mit dem Sinfonieorchester Malmö und mit der aus Peking stammenden Ausnahmegeigerin Tianhua Yang, die seit 2018 in Würzburg als Professorin Geige lehrt und die gerade erst beim Würzburger Mozartfest wieder für Begeisterung gesorgt hat. Und jetzt im ARD-Nachtkonzert zu Wenzel Birk, geboren 1718, einem kaum bekannten Barockkomponisten. Höchste Zeit für seine fünfsätzige Partita Nummer 2 G-Moll. Hier ist die Kapelle Agostino Stefani unter Lajos Rovatkai.

Die Kapella Agostino Stefani unter Leitung von Lajos Rovatkai mit der Partita Nummer 2 G-Moll von Wenzel Birk. ARD Nachtkonzert, es ist 5:30, Zeit für Munteres von Felix Mendelssohn Bartholdy. Sein Rondo Brillant S-Dur Opus 29 schrieb er 1834 für Klavier und Orchester. Es wirkt leicht und unbeschwert, ist aber gleichzeitig hochvirtuos. Hier ist die Pianistin Ragnar Schirmer, begleitet vom Rundfunksinfonieorchester Saarbrücken unter Günther Herbig.

Das Rundfunksinfonieorchester Saarbrücken unter Günter Herbig und die Pianistin Ragnar Schirmer mit dem Rondo Brillant S-Dur Opus 29 von Felix Mendelssohn Bartholdy. Perfekte Musik zum Wachwerden an diesem Donnerstagmorgen. Am Hof der Würzburger Fürstbischöfe holte man sich Anfang des 18. Jahrhunderts italienische Musiker ins Haus. Einer davon war Giovanni Benedetto Platti. Hier ist sein Concerto Grosso Nummer 4 in F-Dur, das er nach einer Violinsonate von Arcangelo Corelli geformt hat.

Die Akademie für Alte Musik Berlin unter Georg Kalweit mit dem Concerto Grosso Nummer 4 F-Dur von Giovanni Benedetti Platti nach einer Violinsonate von Arcangelo Corelli. Und jetzt um 6:08 nehmen wir uns noch Zeit für die schmissige Ouvertüre zur Oper Ruslan und Ludmilla von Michael Glinka. Es spielt die Deutsche Radiophilharmonie Saarbrücken, Kaiserslautern unter Christoph Poppen.

Applaus während des Neujahrskonzertes 2010 in der Mainzer Rheingoldhalle für die Deutsche Radiophilharmonie Saarbrücken-Kaiserslautern, Leitung Christoph Poppen und ihre Interpretation von Michael Glinkas Ouvertüre zur fantastischen Oper Ruslan und Ludmilla. Und das war das ARD-Nachtkonzert, präsentiert von BR Klassik. Danke fürs Zuhören. Am Mikrofon verabschiedet sich Patrick Zeilhofer. Ich wünsche Ihnen einen möglichst angenehmen Donnerstag. Hier noch Maurizio Pollini mit ein paar Takten Chopin. Bis bald.

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1: 6 Uhr. Die Nachrichten des Bayerischen Rundfunks mit Sisi Forster. Die Übersicht. Argentinien steht nach Sieg gegen England im WM-Finale. Studie sieht 726.000 Jobs bei Autoproduktion bedroht. Bayern hinkt bei E-Auto-Neuzulassung hinterher. Das Wetter: heiter, später einzelne kräftige Schauer oder Gewitter, 27 bis 32 Grad. Atlanta. Bei der Fußballweltmeisterschaft hat sich Titelverteidiger Argentinien mit einem 2:1 gegen England ins Finale gespielt. Argentinien lag zunächst zurück und siegte nach einer packenden Aufholjagd erst in der Nachspielzeit. Damit kommt es am Sonntag in East Rutherford bei New York zum Duell zwischen Europameister Spanien und dem bisherigen Weltmeister Argentinien. England spielt am Samstag in Miami gegen Ex-Weltmeister Frankreich um Platz 3. Der deutsche Nationaltrainer der Three Lions, Thomas Tuchel, soll übereinstimmenden Medienberichten zufolge trotz des Scheiterns im WM-Halbfinale das Vertrauen des englischen Fußballvereins haben. Es werde erwartet, dass er das Team auch zur Heim-EM 2028 führen werde, hieß es. Washington. Die US-Armee hat eine weitere Angriffswelle gegen den Iran begonnen. Es ist bereits die 5. Nacht in Folge, in der die Vereinigten Staaten die Islamische Republik unter Beschuss nehmen. Wie das zuständige US-Regionalkommando mitteilte, wurden erneut militärische Stellungen ins Visier genommen, mit denen der Iran Schiffe in der Straße von Hormus bedrohen würde. Zudem habe ein Kampfjet einen Öltanker beschossen, der unter der Flagge Curaçaos fuhr. Er soll versucht haben, die Blockade zu iranischen Häfen zu durchbrechen. Der unbeladene Frachter wurde manövrierunfähig gemacht, hieß es. Iranische Medien berichten von mehreren Einschlägen und Explosionen entlang des Persischen Golfes. Im Gegenzug nahm der Iran wieder US-Stützpunkte in den benachbarten Golfstaaten unter Beschuss. So meldeten Kuwait und Jordanien Drohnenangriffe. In Bahrain wurde erneut Luftalarm ausgelöst. Berlin. Der europäischen Autobranche droht in den kommenden Jahren ein massiver Jobverlust. Davon geht eine Studie des Fraunhofer Instituts für Arbeitswirtschaft und Organisation im Auftrag des Arbeitgeberverbands Gesamtmetall aus. Das Nachrichtenmagazin Politico zitiert aus dieser Studie und schreibt, in der Produktion könnten bis zum Jahr 2040 demnach 726.000 Stellen wegfallen. Im vergangenen Jahr waren in dem Sektor europaweit rund 1,6 Millionen Menschen beschäftigt. Um den Arbeitsplatzverlust abzumildern, schlagen die Forscher vor, auf möglichst viele verschiedene Antriebstechnologien zu setzen. Ein Verbrennerverbot ab 2035 lehnen sie ab. Kiew. Der ukrainische Präsident Selenskyj will offenbar den bisherigen Leiter des staatlichen Energiekonzerns Naftogaz, Serhii Koretzki, zum neuen Ministerpräsidenten des Landes machen. Parlamentspräsident Stefantschuk teilte in den sozialen Medien mit, dass Selenskyj einen entsprechenden Antrag eingereicht hat. Das Parlament soll die Personalie demnach in Kürze prüfen. Koretzki würde damit auf die zurückgetretene bisherige Regierungschefin Sviridenko folgen. Sie soll Berichten zufolge neue ukrainische Botschafterin in Washington werden. München. In Bayern werden immer mehr Elektroautos verkauft. Dennoch liegt der Freistaat aber weiter unter dem bundesweiten Durchschnitt. Mit rund 76.000 Neuzulassungen belegt Bayern aktuell Rang 10, hinter Brandenburg und vor Hessen. Das ergaben Zahlen des Kraftfahrtbundesamtes. Demnach wurden im ersten Halbjahr bei den Pkw-Neuzulassungen fast 24% reine Stromer gemeldet. Im vergangenen Jahr lag die Quote bei knapp 19%. Das Wetter in Bayern. Am Vormittag höchstens leicht bewölkt, ab dem Nachmittag vereinzelt kräftige Schauer oder Gewitter mit Starkregen bei maximal 27 bis 32 Grad. Im Laufe der Nacht allmählich trockener bei Temperaturen um die 18 Grad. Morgen erst freundlich, später wieder zum Teil kräftige Schauer oder Gewitter mit Unwettergefahr bei Höchstwerten von 19 bis 30 Grad. Samstag und Sonntag nur noch einzelne Schauer oder Gewitter. Soweit die Nachrichten. Es ist gleich 6:05 Uhr. Zum Verkehr meldet unsere Verkehrsredaktion normalen Verkehr auf den Fernstraßen in Bayern. Soweit der Service.
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2: Und wir lassen uns zunächst ein wenig auf der Themse in London gondeln mit königlich abgesegneter Musik von Händel. Guten Morgen.

Na, da ist offensichtlich jemand über Bord gegangen. Nicht auszudenken, wenn das der König von England himself gewesen wäre. Historisch überliefert ist da nichts. Wohl aber, dass der König die Musik, die wir gerade gehört haben, von Händel so toll fand, dass er Teile daraus mehrmals wiederholen ließ, während er sich auf einer Barke quer über die Themse hat rudern lassen, weswegen die Musik so heißt, wie sie heißt. Wassermusik. So, genug gespaßbadet heute Morgen am Donnerstag in BR Klassik hier. Wir lassen ein bisschen die Seele baumeln und das geht wunderbar mit diesem Satz von Chopin.

der Seite des Orchestre de Paris unter der Leitung von Paavo Järvi. Gleich 20 nach 6 ist es. Ich weiß, mit Namen sollte man eigentlich keine Witze machen, aber jetzt kommt ein Komponist hier bei uns in BR Klassik, bei dem ich leider immer an eine Droge denken muss, die seit geraumer Zeit legal erhältlich ist. Johann Christian Carnabich. Da hätte der Komponist natürlich nur müde gelächelt. Carnabich, Haydn und Mozart Zeitgenosse. Weithin gerühmt damals als Kapellmeister der Mannheimer Kapelle. Und die wiederum war weithin gerühmt für die sogenannte Mannheimer Rakete. Eine charakteristische Phrase im Orchester, die gerne am Anfang einer Sinfonie stand. Das kann man natürlich bestens erklären, wenn man es hört. Tun wir auch gleich. Und da sind wir dann gar nicht mehr so weit weg von berauschenden Mitteln.

0: Katapultwirkung, so muss das. Bestes Beispiel für die sogenannte Mannheimer Rakete. Eine Sinfonie in S-Dur von Johann Christian Carnabich, hier gespielt vom Concerto Köln. Weißenohe, das ist eine kleine Gemeinde im Fränkischen, so ganz grob zwischen Nürnberg und Bayreuth. Dort gibt es auch ein ehemaliges Benediktinerkloster mit Prälatenbau, der übers Jahr auch ab und zu mal mit Chorgesang gefüllt wird, als Ort der Chorakademie des Fränkischen Sängerbunds. Bisher eher provisorisch und eigeninitiativ, jetzt aber auch offiziell und mit finanziellem Rückenwind durch den Freistaat. Anja Bischof hat sich vom Leiter der Akademie, Gerald Fink, ein bisschen durchführen lassen.
1: Wir gehen nochmal ganz leicht, wenn es so ist, aber die Sonne wahrscheinlich voll drauf.
2: Die Klostertüre lässt sich nur mit Nachdruck öffnen. Drinnen verstaubte Pracht.
3: Wir sind jetzt hier im Kleckenhaus, im ehemaligen Prälatenbau. Schön geschnitzt, ein wunderbarer Treppenaufgang. Das Kloster ist schon fast 1000 Jahre selber alt. Das Gebäude hier ist 300 Jahre genau alt, aber seit 1803 steht es schon leer. Wir alle freuen uns, wenn das jetzt eine endgültige Nutzung bekommt, die auch wieder wie bei den Mönchen viel mit Musik zu tun hat.
2: Gerald Fink ist künstlerischer Leiter der Chorakademie des Fränkischen Sängerbunds, einer Akademie, die seit 18 Jahren virtuell besteht. Nun findet sie in den ehrwürdigen Mauern des ehemaligen Benediktinerklosters Weißenohe einen festen Standort.
3: Man kann sich hier einfach einmieten als Chor, als Orchester, als Musikschule, als Schulklasse und findet optimale Bedingungen vor. Man kann hier aber auch sagen, man besucht Kurse etwa zur Chorleitungsausbildung. Das würden wir dann anbieten mit unseren Dozenten hier.
2: Die Chorakademie hat eine besonders idyllische Lage im Grünen, in der kleinsten Gemeinde im Landkreis Forchheim. Trotzdem sind es nur 40 Minuten mit dem Zug bis Nürnberg. Der Prälatenbau war das Vorzeigegebäude des Klosters. Hier wohnte auch der Prälat. Er ist baulich mit der Kirche St. Benedikt verbunden und steht als einziges Klostergebäude jetzt noch. Die Chorakademie, eine gemeinnützige GmbH, ist seit dem Jahr 2013 Eigentümerin des Sandsteingebäudes im Herzen von Weißenohe.
4: Erworben von einem Immobilienfonds, der in Insolvenz geraten ist, für 1 Euro. Wir haben uns natürlich damit sehr viel erkauft. Und die GmbH betreibt jetzt eben die Revitalisierung dieses Gebäudes.
2: Die Baupläne haben Eduard Nöth und seine Mitstreiter vom Förderverein seit Jahren fertig in der Schublade liegen. Danach wird der zweistöckige Prälatenbau zum Verwaltungsgebäude mit Konferenz- und Probenräumen umgebaut. Einen Neubau gibt es auch, und zwar dort, wo früher bereits ein Flügel des Klosters stand.
4: Diesen einen Flügel wollen wir jedenfalls aufnehmen. Und dieser eine Flügel wird dann im Grunde genommen der Bettenanbau mit den ca. 80 Übernachtungsmöglichkeiten.
2: Dieses Bettenhaus mit Konzertsaal im Untergeschoss soll sich im 90-Grad-Winkel an den Prälatenbau anschließen. Im Innenhof wird außerdem eine Freilichtbühne für Open-Air-Konzerte errichtet. Die Gesamtkosten belaufen sich auf 21,4 Millionen Euro. Die Umsetzung kann nun endlich beginnen, da nach politisch turbulenten Jahren alle Förderzusagen von Bund, Land, Oberfrankenstiftung und Bayerischer Landesstiftung vorliegen. Morgen bringt Bayerns Innenminister Joachim Herrmann den Gesamtförderbescheid über 18 Millionen Euro nach Weißenohe.
4: Nach 18 Jahren sind wir jetzt endlich dort, wo wir hinwollten.
0: Na, das wird aber auch Zeit. Gerald Fink war das zuletzt, der Leiter der Fränkischen Chorakademie in Weißenohe, die im ehemaligen Benediktinerkloster eine neue Heimat bekommt. 2029 sollen die Sanierungsarbeiten abgeschlossen sein und erste Konzerte geben, wenn sich da mal der Herr höchst selbst nicht erbarmt hat. Passende Musik hier bei uns.

Magali Monnier an der Flöte mit der Arie Erbarme dich aus der Matthäus-Passion von Johann Sebastian Bach. Wir nehmen wieder um 20 vor 7 hier in BR Klassik ein bisschen Schwung auf. Frage an alle Grundschülerinnen und Schüler, die vermutlich gerade so aufstehen. Was ist 4x6? So viele Seiten machen nämlich diese Musik hier.

0: Musik von Alfonso Montes war das Lanura mit dem Los Angeles Guitar Quartet. 7:15.
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Jojo Ma als Solist am Cello im Finale des Konzerts von Robert Schumann zusammen mit unserem BRSO unter der Leitung von Colin Davis. Wir haben noch eine Sinfonie des Mozart-Zeitgenossen Paul Wranitzky für Sie im Hintergrund schon zu hören in Richtung 7 Uhr Nachrichten. Und in der kommenden Stunde in Allegro sind wir ganz in Festspiellaune. Wir haben Freikarten für Herrn Chiemsee und wir hören mal nach Ecken.

Aix-en-Provence in Südfrankreich, wo gerade aktuell nicht nur eins der bedeutendsten Opern- und Theaterfestival läuft, sondern wo es sogar noch heißer wird als manchmal in bayerischen Breiten und Längengraden. Also eine kleine Reportage von dort in der kommenden Stunde. Vielleicht ja bis gleich.

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1: 7 Uhr, die Nachrichten des Bayerischen Rundfunks mit Sisi Forster. Die Übersicht. Argentinien steht im Finale der Fußball-WM. Trockenheit sorgt für Debatten um Wasserverbrauch. Waldbrand in der Müritz dehnt sich weiter aus. Das Wetter, heiter, später einzelne kräftige Schauer oder Gewitter, 27 bis 32 Grad. Atlanta. Titelverteidiger Argentinien steht erneut im Endspiel der Fußball-WM. Die Südamerikaner gewannen im Halbfinale 2:1 gegen England. Die Three Lions unter dem deutschen Trainer Thomas Tuchel spielen übermorgen gegen Frankreich um Platz 3. Am Sonntag findet das Finale Argentinien-Spanien statt. Nach dem Sieg Argentiniens präsentierten mehrere Spieler ein Plakat, auf dem stand: Die Malvinen sind argentinisch. Das Banner bezog sich auf den Falklandkrieg zwischen Argentinien und Großbritannien im Jahr 1982. Die Inseln vor argentinischem Festland gehören seit der Kolonialzeit zu Großbritannien. Islas Malvinas ist die argentinische Bezeichnung für die Inseln. Das könnte Konsequenzen durch die FIFA nach sich ziehen, da politische Botschaften durch Spieler und Offizielle verboten sind. Washington. Das US-Militär hat im Irankrieg zwei Angriffswellen gestartet. Wie die amerikanischen Streitkräfte berichteten, attackierten sie auch ein Schiff, das trotz Blockade einen iranischen Hafen ansteuern wollte. Iran reagierte mit Angriffen auf US-Stützpunkte in den Golfstaaten Kuwait und Bahrain. Auch Jordanien meldete iranische Drohnenattacken. Parallel dazu gab US-Präsident Trump bekannt, dass die Islamische Republik eine US-Iranerin freigelassen habe, die seit 2024 festgehalten worden war. Trump bezeichnete das als Zeichen des guten Willens Teherans. Laut einem Menschenrechtsanwalt war seine Mandantin aufgrund ihrer Tätigkeit für die gemeinnützige Organisation Children of Mare Foundation wegen Spionage angeklagt worden. Iran hält mehrere westliche Staatsbürger in Gefängnissen fest. Sie werden oft als Druckmittel eingesetzt. Berlin. Die hohen Temperaturen führen in Deutschland immer häufiger zu Wasserknappheit. Rund 80 Kommunen müssen inzwischen in jedem Hitzesommer verbieten, dass Trink- oder Grundwasser uneingeschränkt genutzt oder Wasser aus Flüssen und Seen entnommen wird. Das hat der Deutsche Städtetag bekannt gegeben. Hauptgeschäftsführer Schuchert mahnte in den Zeitungen der Funke Mediengruppe, die Versorgung sei zwar weiter sicher, Wasser sei aber keine unbegrenzte Ressource. Bund und Länder sollten ihm zufolge Entgelte erheben, wenn Gewerbe, Industrie und Landwirtschaft Wasser für kommerzielle Zwecke entnehmen. Extrem niedrige Pegelstände an Flüssen wie Rhein, Elbe und Donau betreffen auch die Schifffahrt. Laut dem Bundesverband der deutschen Binnenschifffahrt müssen derzeit Transportmengen verringert werden. Das erhöhe die Transportkosten. Kratzeburg. Der Großbrand auf einem ehemaligen Truppenübungsgelände im Müritz-Nationalpark hat sich weiter ausgedehnt. Mittlerweile stehe eine Fläche in Flammen, die fast so groß ist wie 400 Fußballfelder, teilte der Landkreis Mecklenburgische Seenplatte mit. Hunderte Einsatzkräfte sind vor Ort, am Vormittag trifft auch Unterstützung aus Bayern ein. Der frühere Truppenübungsplatz ist mit Altmunition belastet, deshalb muss die Feuerwehr die Flammen von außen eindämmen. Weil auch die Entwicklung giftiger Gase möglich ist, misst ein Sonderfahrzeug des Katastrophenschutzes vor Ort die Luftwerte. Hamburg. Europäische Ermittler haben den Einsatz der Marine gegen Kokainschmuggler gefordert. Das geht aus vertraulichen Unterlagen hervor, die dem NDR, WDR und der Süddeutschen Zeitung vorliegen. Eine Risikoanalyse mehrerer europäischer Antidrogenbehörden zeigt demnach, dass sich eine Schmuggelroute im Seegebiet zwischen den Kanaren und Azoren gebildet hat. So werde Kokain aus Lateinamerika per Schiff Richtung Europa gebracht, noch auf offenem Meer auf Speedboote geladen und anschließend nach Portugal und Spanien gefahren. Nach Einschätzung der Behörden haben so hunderte Tonnen der Droge das europäische Festland erreicht. Das Wetter in Bayern. Sonne und wenig Wolken bei 27 bis 32 Grad, am Nachmittag örtlich Gewitter. Im Laufe der Nacht allmählich trockener bei Temperaturen um die 18 Grad. Morgen erst freundlich, später wieder zum Teil kräftige Schauer oder Gewitter mit Unwettergefahr bei Höchstwerten von 19 bis 30 Grad. Samstag und Sonntag nur noch einzelne Schauer und Gewitter. Soweit die Nachrichten. Es ist gleich 7:05 Uhr. Die Verkehrsmeldungen. A8 München Richtung Salzburg, zwischen Neukirchen und Anger steht ein defekter LKW. Und A93 Weiden Richtung Holledau, zwischen Regenstauf und Regensburg-Kumpfmühl, 6 Kilometer stockend und Stau. Soweit die Verkehrsübersicht.
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2: Wie verbindet man luftige Leichtigkeit mit einem erdenschweren Tanz? Kein Problem, kann ich machen, sprach Friedrich Smetana und schrieb das hier.

schon richtig gut gemacht. Fußaufstampfende Polka und schwebende Leichtigkeit hier in diesem Stück in Fis-Dur von Friedrich Smetana, gespielt von Andras Schiff. Concerto Köln ist eins der besten Ensembles für historische Aufführungspraxis und das Ensemble kommt ans Bayerische Meer, an den Chiemsee beim dortigen Festival nächsten Montag. Gleich mehr dazu, auch mit der Chance auf Freikarten. Nach einer ersten kleinen Kostprobe hier sind sie mit Vivaldi.

Ein Mandolinenkonzert von Antonio Vivaldi mit dem Ensemble Concerto Köln. Nächsten Montag sind sie beim Herren-Chiemsee-Festival, auch mit Vivaldi, aber ohne Mandoline, dafür mit Solo-Geige und Solo-Blockflöte. 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

Musik wie ein umarmender Seufzer. Da schwebt man doch schon über endlose Hügel in saftigem Grün. In der Ferne säuselt vielleicht Wind durch steinalte Mauern und irgendwo säuselt auch das Meer. Percy Aldrich Grainger hat sich vom County, also von der Grafschaft Derry in Nordirland, inspirieren lassen. Kurz vor 7:30 ist es, BR Klassik am Donnerstagmorgen, darauf doch ein kleines Alsterwasser. Hier Musik des Wahlhamburgers Telemann.

0: Musik von Georg Philipp Telemann war das, ein Konzert in F-Dur gespielt vom Ensemble Europa Galante unter Fabio Biondi. Genau 20 vor 8 ist es, BR Klassik am Donnerstagmorgen. Aktuell im Juli findet wieder wie jedes Jahr das Festival in Aix-en-Provence statt, längst zum einem der wichtigsten Treffpunkte der internationalen Szene geworden. Es liegt natürlich an den Topstars, die dort auftreten und sehr regelmäßig bleibenden Eindruck hinterlassen, aber eben auch am Ort selbst, dieser wunderschönen mediterranen Stadt mit viel historischer Substanz zwischen antik- und mittelalterlichen Plätzen und Hinterhöfen, die sich dann natürlich wunderbar eignen für Freilichtaufführungen. Heuer in Aix auch mit zwei Spätwerken von Wolfgang Amadeus Mozart, über die uns Luis Jachmann gleich was sagen kann, der mit uns hier einen kleinen Rundgang macht, hoffentlich gut eingecremt.
1: Es ist heiß, brüllend heiß, in der Altstadt von Aix-en-Provence. In den verwinkelten Gassen gähnende Leere. Wer kann, meidet am Nachmittag die Hitze. Und doch, ganz ohne Musik geht es in Aix eben nicht. Unter einem schattigen Baum spielt ein Violinist. Ein paar Stunden später am Abend. Jetzt ist es angenehmer draußen und schon strömen die Menschen ins Freilufttheater. Sie freuen sich auf eine besondere Inszenierung, die nach ihrer Premiere 2019 zurück in Aix ist.
2: Wir schauen uns jetzt das Mozart-Requiem an. Es wird bestimmt gut.
3: Ich nehme einen Fächer mit rein, gegen die Hitze.
1: Pathos schmettert das Ensemble Pygmalion das Dies Irae. Selbst in ständiger Bewegung auf der Bühne besticht der Chor kleinlich. Und das Orchester von Raphael Pichon legt eine Präzision an den Tag, die imponiert. Für diese Aufführung hat der französische Dirigent mit einem Meister der Bildsprache zusammengearbeitet.
4: Gemeinsam mit Romeo Castellucci das Mozart-Requiem zu inszenieren, war eine außergewöhnliche Erfahrung. Es ist gleichzeitig eine Oper, ein Theaterstück, ein choreografisches Werk, eine Performance mit plastischen und pictoralen Elementen. Wir haben uns mit einem der größten Werke der westlichen Musik auseinandergesetzt.
1: Ein Hauch von Darwin schwebt über dem Theater. Ausgestorbene Tiere, verschwundene Kulturen, zerstörte Bauwerke. Nach und nach wird ihnen gedacht. Der Einsatz von Feuer, Staub, Farbe und Erde auf der Bühne machen das Spektakel zu einer haptischen Begegnung mit unserer vergänglichen Existenz.
4: Das musikalische Niveau war beeindruckend.
5: Modern, eine großartige Inszenierung.
1: Ein Freilufttheater hat etwas Magisches an lauen Sommerabenden. Einen Abend später kann davon nicht die Rede sein. Ein Gewitter zieht auf, Minuten vor Aufführung der Zauberflöte.
4: Sehr geehrte Damen und Herren, aufgrund von einem kurzen Gewitterschauer müssen wir den Beginn der Vorstellung verschieben. Bitte entschuldigen Sie die Unannehmlichkeiten.
1: Und dann kommt es zum Wolkenbruch. Die 1300 Festivalgänger in Abendrobe verlassen die Tribünen.
2: Achtung, es ist rutschig. Passen Sie auf.
1: Noch bis zum 21. Juli bleiben Regisseur Clément Cogitore mit seinen aufwendigen Videoinstallationen und Dirigent Leonardo Garcia Alarcón ein paar Vorstellungen. Nur eben nicht heute Abend.
0: Also immer Sonnenhut und Regenschirm einpacken. Luis Jachmann über das Festival in Aix-en-Provence mit Mozart-Highlights. Das ist Musik von Franz Krommer.

eine Bläserpartita von Franz Krommer hier bei uns in BR Klassik am Donnerstagmorgen gleich 10 vor 8 ist es. Wir spielen nochmal kurz das große Sehnsuchtstennis hier mit der Arie des Lenski aus Eugen Onegin. Herz schmerzt auch mit dem Cello, ganz wunderbar.

Wohin seid ihr entschwunden? Hier von Sol Gabetta am Cello nachgesungen mit den Bamberger Symphonikern unter der Leitung von Klaus Mäckele. Musik von Peter Tschaikowski aus dem Eugen Onegin. Bis zu den Nachrichten jetzt noch ein bisschen Filmmusik von Howard Shore aus The Lord of the Rings, Herr der Ringe. Und eine Stunde gibt es natürlich noch zwischen 8 und 9, unter anderem mit einem neuen Film Spanien, der heute in die Kinos kommt. So klingt das Leben. Wenn Sie mögen, bis gleich.

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1: 8 Uhr. Die Nachrichten des Bayerischen Rundfunks mit Sisi Forster. Guten Morgen. Die Übersicht. Argentinien steht nach Sieg gegen England im WM-Finale. Regierung präsentiert Aktionsplan gegen Steuerbetrug. Toronto leidet unter schlechtester Stufe der Luftqualität. Das Wetter, heiter, später einzelne kräftige Schauer oder Gewitter, 27 bis 32 Grad. Atlanta. Bei der Fußballweltmeisterschaft hat sich Titelverteidiger Argentinien mit einem 2:1 gegen England ins Finale gespielt. Argentinien lag zunächst zurück und siegte nach einer packenden Aufholjagd erst in der Nachspielzeit. Dazu kommt es am Sonntag in East Rutherford bei New York zum Duell zwischen Europameister Spanien und dem bisherigen Weltmeister Argentinien. England spielt am Samstag in Miami gegen Ex-Weltmeister Frankreich um Platz 3. Der deutsche Nationaltrainer der Three Lions, Thomas Tuchel, soll übereinstimmenden Medienberichten zufolge trotz des Scheiterns im WM-Halbfinale das Vertrauen des englischen Fußballverbands haben. Es werde erwartet, dass er das Team auch zur Heim-EM 2028 führen werde, hieß es. Washington. Die US-Armee hat eine weitere Angriffswelle gegen den Iran begonnen. Es ist bereits die 5. Nacht in Folge, in der die Vereinigten Staaten die Islamische Republik unter Beschuss nehmen. Wie das zuständige US-Regionalkommando mitteilte, wurden erneut militärische Stellungen ins Visier genommen, mit denen der Iran Schiffe in der Straße von Hormus bedrohen würde. Zudem habe ein Kampfjet einen Öltanker beschossen, der unter der Flagge Curaçaos fuhr. Er soll versucht haben, die Blockade zu iranischen Häfen trotzdem zu durchbrechen. Der unbeladene Frachter wurde manövrierunfähig gemacht, hieß es. Iranische Medien berichten von mehreren Einschlägen und Explosionen entlang des Persischen Golfes. Im Gegenzug nahm der Iran wieder US-Stützpunkte in den benachbarten Golfstaaten unter Beschuss. So meldeten Kuwait und Bahrain Drohnenangriffe. Berlin. Die Bundesregierung stellt heute einen Aktionsplan zur besseren Bekämpfung von Steuer- und Finanzkriminalität vor. Demnach soll eine Selbstanzeige bei Steuerbetrug generell nicht mehr straffrei sein und der Handel mit Kryptowährung besteuert werden. Details wollen Bundesfinanzminister Klingbeil und Justizministerin Hubich am Mittag erläutern. Durch diese Maßnahme sowie eine engere Zusammenarbeit mit den Ländern verspricht sich der Bund Mehreinnahmen von 1 Milliarde Euro. Toronto. Hunderte Waldbrände in Kanada haben dazu geführt, dass die Metropole derzeit die Stadt mit der schlechtesten Luftqualität weltweit ist. Die Behörden riefen die Bewohner Torontos auf, möglichst in ihren Wohnungen zu bleiben. Auch in New York City warnten Behörden die Einwohner vor schlechter Luft. In Kanada loderten nach Angaben der Regierung gestern landesweit mehr als 830 Feuer. Über 100 davon sind außer Kontrolle. Bislang sei eine Fläche verbrannt, die der von Rheinland-Pfalz entspricht. Auch in Deutschland kämpfen Retter aktuell gegen einen großen Waldbrand im Müritz-Nationalpark. Der ehemalige Truppenübungsplatz ist mit Altmunition belastet. München. Ein mutmaßlicher Enkeltrickbetrüger muss sich ab heute vor dem Landgericht verantworten. Die Staatsanwaltschaft wirft dem 29-Jährigen vor, Teil einer Bande gewesen zu sein, die von Polen aus Schock- und Enkeltrickanrufe durchgeführt haben soll. Die Bandenmitglieder sollen meist ältere Opfer in Bayern, Baden-Württemberg und Hessen angerufen und sich als enger Verwandter oder Polizist ausgegeben haben. Insgesamt, so die Ermittler, habe die Gruppe rund 40.000 Euro erbeutet. Das Wetter in Bayern. Sonne und wenig Wolken bei 27 bis 32 Grad, am Nachmittag örtlich Gewitter. Im Laufe der Nacht allmählich trockener bei Temperaturen um die 18 Grad. Morgen erst freundlich, später wieder zum Teil kräftige Schauer oder Gewitter mit Unwettergefahr bei Höchstwerten von 19 bis 30 Grad. Samstag und Sonntag nur noch einzelne Schauer oder Gewitter. Soweit die Nachrichten. Es ist 8.04 Uhr. Die Verkehrsmeldungen. A92 München Richtung Deggendorf, zwischen Plattling West und dem Kreuz Deggendorf Stau wegen einer Baustelle. A93 Weiden Richtung Holledau, zwischen Regenstauf und dem Kreuz Regensburg 12 Kilometer Stau. A99 Westumfahrung München Richtung Nürnberg, zwischen Freiham Mitte und Ludwigsfeld 6 Kilometer stockend. B8 Neumarkt Richtung Nürnberg, zwischen Postbauer Heng und Ochenbruck 3 Kilometer Stau. und B16 Roding-Altenkreid Richtung Ingolstadt zwischen Fussenberg und Regensburg-Nord 3 Kilometer Stau. Soweit die Verkehrsübersicht.
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2: In sich verschlungene, rankende Gewächse, die man vor allem aus der Kunst, vom Stuck zum Beispiel her kennt, das sind Arabesken, die der große Klangmaler Claude Debussy hier in seiner musikalischen Arabesque verarbeitet hat.

Die Arabesque von Claude Debussy. München hat ja vieles seit gestern endlich, man muss es auch einfach mal laut aussprechen, endlich ein neues Logo für den Maßkrug der Wiesenheuer. Was München noch ein bisschen so fehlt, ist was Großes, was international konkurrenzfähiges, was

0: architektonisch und natürlich auch akustisch Bewegendes. Sie ahnen es, das Brauereimuseum. Nee, Schmarrn, ich rede natürlich vom neuen Konzertsaal. Seit Jahrzehnten geistert das durch die Kulturszene. Dafür ist 2026 erstaunlich wenig klar, nämlich nur, dass es sowas geben soll, einen neuen Konzertsaal. Aber Sie ahnen es, das Geld und der damit verbundene Zeitplan war, ist und bleibt schwierig, wie auch Kunstminister Markus Blume bestens weiß. Aber
1: wir arbeiten noch dran, denn am Ende geht es ja um ein Gesamtpaket. Und ich hoffe, dass wir mit klugen Lösungen dann auch einiges wieder aufholen. Mein Wunsch ist ja, dass wir versuchen, das nach Möglichkeit nicht selbst als Freistaat zu realisieren, sondern dass wir eher diese neuen Möglichkeiten und Ideen von Mieten statt Bauen auch hier zur Anwendung bringen. Und dann ist der momentane Verlust auch vielleicht schneller wieder wettgemacht.
0: Die Münchner K-Frage oder Zeitverlust und Vertröstung, so könnte man vielleicht ein Dramolett nennen. Im Herbst soll es dann soweit sein mit den klugen Lösungen. Aktuell ist eh anderes wichtiger, Stichwort Bayreuther Festspiele, die kurz vor der Eröffnung stehen und auch finanziell abgesichert sein wollen, mit Hilfe des Freistaats, versteht sich. Zu all dem natürlich halten wir Sie auf dem Laufenden hier in BR Klassik.

0: Mit Franz Schubert und der Academy of St. Martin in the Fields unter der Leitung von Neville Mariner in diesen Donnerstagmorgen. Das war der erste Satz aus der zweiten Sinfonie, Deutschverzeichnis 125. Donnerstag ist in Deutschland Kinotag. Da kommen immer die neuen Filme in den offiziellen Umlauf. Heute mit dabei, So klingt das Leben. Gemeint ist damit jenes Leben in Galizien, die autonome Ecke ganz oben links in Spanien, wenn man auf die Karte schaut. Dort hat sich ein Dorf an eine Tradition erinnert, die sie schon fast vergessen haben, die Rondalla. Und was das ist, das weiß Finn Gessert, er hat nämlich den Film schon gesehen.
1: Die Stimmung ist gedrückt in der galizischen Kleinstadt Aguarda. 2 Jahre zuvor ist während eines Sturms ein Fischerboot gesunken, fast alle Besatzungsmitglieder sind gestorben. Im Alltag der Angehörigen ist der Verlust sehr präsent. Niemand mag mehr Musik machen und wenn es nicht in Strömen regnet, verhängen meistens doch graue Wolken den Himmel. Ausgerechnet das soll das Setting für einen Feel-Good-Kinofilm sein? Ja, der Musikfilm So klingt das Leben des spanischen Regisseurs Daniel Sanchez Arevalos macht wirklich glücklich.
2: Wir sind noch nicht darüber hinweg, weder ich noch sonst einer von euch. Aber glaubt ihr nicht, dass das helfen könnte? Jedem von uns? Allein die Vorfreude in der Weihnachtszeit. Und wenn die Rondalla für etwas steht, dann für die Gemeinschaft.
1: Rondallas haben in Galizien und ganz Spanien lange Tradition. Rondar, das bedeutet, in Gruppen durch die Straßen zu ziehen und folklorische Musik zu spielen. Im Mittelalter waren Rondallas meist spontan. Manchmal dienten sie Jugendlichen dazu, ihr Herzblatt auf dem Balkon von der Straße aus zu hofieren. Also wie bei Romeo y Julieta, wie sie in Spanien heißen. Heute lebt die Tradition in Vereinen und Wettbewerben weiter. Modern und ohne Geschlechterklischees.
3: Dudelsäcke hierher! Percussion! Trommeln und Pauken daneben! Tamburine hier drüben!
4: Charascas genau. Und Kreuze dort drüben!
3: Und Kastagnetten und Muscheln zu mir!
1: Dudelsäcke, auf Spanisch Reitas, sind das Herzstück der Rondalla. Die Reitas der Filmprotagonisten sind seit dem Schiffsunglück aber verstummt und modern in einem feuchten Lagerraum vor sich hin.
2: Sieh dir das an, das ist alles kaputt. Dieser Bordunpfeife fehlt ein Stück und der Sack ist komplett modrig.
5: Und die anderen Instrumente?
2: Sind auch nicht viel besser.
1: Aller Neuanfang ist schwer, aber die Menschen in Aguarda raufen sich zusammen. Sie wollen ihre Rondalla wiederbeleben und am Rondalla-Wettbewerb in Vigo teilnehmen.
2: 12 Minuten. So lange dauert der Auftritt im Ifevi. Wir beginnen mit einem Paso Doble, weil man bei dem am einfachsten in den Rhythmus findet. Danach etwas Ruhigeres wie eine Rumba oder eine Polka. Die haben wir drauf. Dann geht's weiter mit einer Muñeira.
1: In So klingt das Leben steckt jede Menge galizische Kultur. Paso Doble, Entenmuschelfischerei und auch viele kernige spanische Flüche. Der Film behandelt schwierige Themen wie Verlust, Trauer und psychische Gesundheit. Aber auf so gesunde, liebevolle und oft auch witzige Weise, dass man mit einem Lächeln auf den Lippen aus dem Kino geht. Und mit ein paar tollen Ohrwürmern.
0: So klingt das Leben in Galizien und so heißt auch ein neuer Film. So klingt das Leben ab heute in den deutschen Kinos. Ein Beitrag von Finn Gessert. So klingt Beethoven.

Trophäe gab es kurz nach dem Krieg, 1946 für Spellbound in Deutschland unter dem Titel Ich kämpfe für dich in die Kinos gekommen mit diesem Paradeschmelz-Liebesthema.

0: Muss man fast schon aufpassen, dass man nicht von der Stelle wegschmilzt hier. Liebesthema aus dem Film Spellbound von Miklos Roger mit Daniel Hope an der Vibrato-Geige und dem Philharmonischen Orchester aus Stockholm unter der Leitung von Alexander Shelley. Jetzt ist es höchste Zeit, ein paar Jährchen zurückzublättern von und mit Katharina Neuschäfer.
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2: Wien, 16. Juli 1782. Das Burgtheater bebt. Bei unerträglicher Hitze geht die Uraufführung der Oper Die Entführung aus dem Serail von Wolfgang Amadeus Mozart zu Ende. Der Erfolg ist überwältigend. Wien liebt diese Geschichte um den Italiener Belmonte, dessen Braut Constanze nebst Zofe durch schicksalhafte Wendungen als Sklavin in den Harem des türkischen Herrschers Bassaselim gerät und daraus befreit werden soll. Dabei muss man fairerweise sagen, dass Mozart die Story gezogen hat, geklaut oder besser umgearbeitet und erweitert. Erfunden hat die Handlung nämlich der deutsche Lustspieldichter Christoph Friedrich Brezner, und zwar unter genau diesem Titel, Die Entführung aus dem Serail. Und noch schlimmer, zu diesem Text gibt es auch schon eine Operette, komponiert von Johann André. Und was soll man sagen? Die wird dann quasi platt gemacht von Mozarts Singspiel. Brezners Reaktion ist öffentlich und wie zu erwarten. Ein gewisser Mensch namens Mozart in Wien hat sich erdreistet, mein Drama Belmont und Constanze zu einem Operntexte zu missbrauchen. Tja, hat aber nichts genutzt, der Protest. Mozarts deutsches Singspiel trifft nun mal genau den Geschmack der Zeit. Wien ist im Orientfieber und Mozart verwandelt es in Musik. Er kreiert einen Sound, der dem damaligen Klischee türkischer Musik entspricht. Unisono geführte Melodielinien und dazu Instrumente, die das bisherige Orchesterinstrumentarium der Wiener Klassik erweitern, wie Becken, große Trommel, Triangel und Piccoloflöte. Dieses exotische Kolorit setzt Mozart besonders dann ein, wenn orientalische Figuren die Bühne betreten. Und trotz allem bleibt die Entführung ganz nach Wunsch des Auftraggebers Kaiser Joseph II. Ein deutsches Singspiel. In deutscher Sprache und mit Melodien, die nie wieder aus dem Kopf gehen. Aber Mozart wäre nicht Mozart, wenn es nicht auch noch eine weitere Dimension neben all den Ohrwürmern gäbe. Tiefe Emotionalität gepaart mit kompositorischer Meisterschaft. Die Begeisterungsstürme des Uraufführungsabends setzen sich fort. Bis heute.
0: Katharina Neuschäfer über die Entführung aus dem Serail von Mozart und die Geschichte dahinter, uraufgeführt an einem 16. Juli. Und die

Und dann geht's am besten direkt weiter, aber wir haben natürlich nicht die Zeit für die ganze Oper. Das war die Ouvertüre zur Entführung aus dem Serail von Mozart mit dem Chamber Orchestra of Europe unter Yannick Nézet-Séguin. Xavier Demestre zupft uns noch in Richtung Grande Finale hier mit Musik von Henriette Renier.

Xavier Demestre als Solist im Harfenkonzert von Henriette Renier. Schon mal schöner roter Teppich, wenn man so will, für das Finale heute in Allegro. Hier mit einer amtlichen Jubelpolka aus der Feder von Emil Waldteufel. Ihnen viel Freude und also Jubel beim Weiterhören hier im Programm mit Constanze Fennel nach den Nachrichten. Und einmal Allegro gibt's noch morgen ab 6:05 Uhr mit Johann Jahn am Mikrofon. Bis dahin.

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1: 9 Uhr, die Nachrichten des Bayerischen Rundfunks mit Sisi Forster. Guten Morgen. Die Übersicht. EU fordert ein Ende der deutschen Grenzkontrollen. Trockenheit sorgt für Debatten um Wasserverbrauch. Waldbrand in der Müritz dehnt sich weiter aus. Das Wetter, heiter, später einzelne kräftige Schauer oder Gewitter, 27 bis 32 Grad. Brüssel. Die Europäische Union hat ein Ende der deutschen Grenzkontrollen gefordert. EU-Migrationskommissar

0: Unna argumentierte mit sinkenden Migrationszahlen und neuen Asylregeln, die die Außengrenzen besser schützen würden. Ähnlich äußerte sich der ehemalige Präsident des Europäischen Parlaments Schulz, der so wörtlich von purer Symbolpolitik sprach. Die Kontrollen würden fast nichts bringen und gegen grundlegendes europäisches Recht verstoßen, so Schulz. Erst gestern hatten Deutschlands Innenminister Dobrindt und sein österreichischer Kollege Karner erklärt, vorerst an den Kontrollen an der gemeinsamen Grenze festhalten zu wollen. In Dublin tagen zur Stunde die EU-Innenminister. Im Mittelpunkt ihrer Gespräche steht die Migrationspolitik. Washington. Die USA haben in der Nacht erneut den Iran angegriffen. Das teilte das zuständige amerikanische Regionalkommando mit. Den Angaben zufolge richteten sich die Attacken gegen militärische Stellungen, mit denen der Iran Schiffe in der Straße von Hormuz bedrohen würde. Iranische Medien berichteten von Explosionen in der Umgebung der Hauptstadt Teheran sowie von Angriffen auf die Provinz Semnan, in der ballistische Raketen produziert werden. Der Iran startete daraufhin Raketen- und Drohnenangriffe auf Bahrain und Kuwait. Der Irak hat nach eigenen Angaben Drohnen über der Kurdenregion im Norden des Landes abgeschossen. Ministerpräsident al-Zeidi machte keine Angaben zur Herkunft der Drohnen, verurteilte aber den Angriff scharf. Berlin. Aufgrund von Wasserknappheit müssen rund 80 Kommunen inzwischen in jedem Hitzesommer verbieten, dass Wasser uneingeschränkt genutzt oder aus Flüssen und Seen entnommen wird. Das hat der Deutsche Städtetag bekannt gegeben. Hauptgeschäftsführer Schuchardt mahnte in den Zeitungen der Funke Mediengruppe, die Versorgung sei zwar sicher, Wasser sei aber keine unbegrenzte Ressource. Bund und Länder sollten ihm zufolge Entgelte erheben, wenn Gewerbe, Industrie und Landwirtschaft Wasser für kommerzielle Zwecke entnehmen. Extrem niedrige Pegelstände an Flüssen wie Rhein, Elbe und Donau betreffen auch die Schifffahrt. Laut dem Bundesverband der deutschen Binnenschifffahrt müssen derzeit Transportmengen verringert werden. Das erhöhe die Transportkosten. Kratzeburg. Der Großbrand auf einem ehemaligen Truppenübungsgelände im Müritz-Nationalpark hat sich weiter ausgedehnt. Mittlerweile stehen eine Fläche in Flammen, die fast so groß ist wie 400 Fußballfelder, teilte der Landkreis Mecklenburgische Seenplatte mit. Hunderte Einsatzkräfte sind vor Ort. Am Vormittag trifft auch Unterstützung aus Bayern ein. Der frühere Truppenübungsplatz ist mit Altmunition belastet. Deshalb muss die Feuerwehr die Flammen von außen eindämmen. Atlanta. Titelverteidiger Argentinien steht erneut im Endspiel der Fußball-WM. Die Südamerikaner gewannen im Halbfinale 2:1 gegen England. Die Three Lions unter dem deutschen Trainer Thomas Tuchel spielen übermorgen gegen Frankreich um Platz 3. Am Sonntag findet das Finale Argentinien-Spanien statt. Nach dem Sieg Argentiniens präsentierten mehrere Spieler ein Plakat zum Falklandkrieg zwischen Argentinien und Großbritannien 1982. Die Inseln vor argentinischem Festland gehören seit der Kolonialzeit zu Großbritannien. Das könnte Konsequenzen durch die FIFA nach sich ziehen, da politische Botschaften durch Spieler und Offizielle verboten sind. Das Wetter in Bayern. Sonne und wenig Wolken bei 27 bis 32 Grad, am Nachmittag örtlich Gewitter, in der Nacht um die 18 Grad. Morgen erst freundlich, später wieder zum Teil kräftige Schauer oder Gewitter mit Unwettergefahr bei Höchstwerten von 19 bis 30 Grad. Samstag und Sonntag nur noch einzelne Schauer oder Gewitter. Soweit die Nachrichten. Es ist 9.04 Uhr. Die Verkehrsmeldungen. A3 Nürnberg Richtung Passau zwischen Altdorf, Burgtann und Neumarkt in der Oberpfalz Stau. Dort steht ein defekter Pkw auf der rechten Spur. A92 München Richtung Deggendorf zwischen Plattling West und dem Kreuz Deggendorf Stau wegen einer Baustelle. A92 Deggendorf Richtung München zwischen Landshut West und Moosburg Nord Behinderungen nach einem Unfall. A94 Passau Richtung München zwischen Forst-Inning und dem Kreuz München Ost 7 Kilometer stockend nach einem Unfall. Die linke Spur ist gesperrt. Und A99 Westumfahrung München Richtung Nürnberg zwischen Freiham Mitte und Ludwigsfeld stockend. Soweit die Verkehrsübersicht.
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2: Und ich wünsche Ihnen einen wunderbaren Donnerstag hier zum Auftakt jetzt mit Musik von Luka Sorkočević, ein kroatischer Komponist der Vorklasse, kam aus Dubrovnik, hat

Die Salzburger Hofmusik unter Wolfgang Brunner war das hier mit der Sinfonie Nummer 6 in D-Dur von Luka Sorkoczewicz. Weiter geht's mit einem sehr originellen Werk von Robert Schumann. Zusammen auf der Bühne sitzen und sich gegenseitig die Bühne geben, das können gleich zwei Pianisten in seinem Andante und Variationen Opus 46. Da geht's weniger ums große Konzertieren, sondern vielmehr darum, sich abwechselnd gegenseitig zu begleiten. Clara Schumann fand diese Idee so gut, dass sie dieses Stück sehr häufig in ihren Konzerten gespielt hat, mit wechselnden, aber immer prominenten Partnern. Die haben wir natürlich auch für Sie hier im Vormittag auf BR Klassik, die große musikalische Prominenz. Hier sind die Pianistinnen Martha Agerich und Gabriela Montero.

Beifall für die Pianistinnen Gabriela Montero und Martha Argerich, die hier zusammen Robert Schumanns Andante und Variationen für zwei Klaviere Opus 46 gespielt haben. 9:55 war es gerade und wir breiten jetzt die Flügel aus hier im Vormittag auf BR Klassik für einen Flug durch den Vormittag mit Rachel Portman.

0: Die trägt einen ganz unbeschwert durch den Donnerstag, diese Musik von Rachel Portman, Flight, ein Stück aus ihrem Debütalbum, mit dem sie sich als Pianistin und Komponistin der Öffentlichkeit vorgestellt hat. Hier in einer Bearbeitung für Violine und Kammerorchester, gespielt von Niklas Liepe und dem WDR Funkhausorchester unter Irina Jaschima. Nächste Woche, da ist es soweit. In Bayreuth beginnen die diesjährigen Richard-Wagner-Festspiele. Das wird ein großes Ding. BR-Klassik überträgt, selbstverständlich. Wer es jetzt aber schon kaum noch da warten kann, dem sei folgendes Konzert empfohlen. Im Chiemgau können Sie nämlich dieses Wochenende schon Musik von Richard Wagner hören und außerdem noch dazu von Richard Strauss. Das weit über die Grenzen des Chiemgaus bekannte Grassauer Blechbläserensemble gastiert im Rahmen des Musiksommers auf der Burg Tittmoning und lädt ein zu einer imaginären Reise in zwei Akten. Besondere Orte, Menschen und Geschichten aus dem Chiemgau werden musikalisch porträtiert, mit Musik von Wagner und Strauss bis hin zu Volksweisen. Am kommenden Samstag um 19.30 Uhr auf der Burg Tittmoning.
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feinste Kammermusik für Blechbläser hier im Vormittag auf BR Klassik. Das war das Kulmer Brass Quintett, hier mit Musik von William Boyce. Nur 9 Takte lang ist das Fragment, das uns vom folgenden D-Moll-Konzert Bachwerkeverzeichnis 1059 überliefert ist. Aber der Bach-Kenner Arnold Mehl hat es möglich gemacht, dass wir aus diesen 9 Takten ein vollständiges Oboen-Konzert hören können. Hier mit François Lilleux zusammen mit dem Chamber Orchestra of Europe.

Ein verschollenes Konzert von Johann Sebastian Bach ist dieses in D-Moll, Werkeverzeichnis 1059. Was wir hier gerade gehört haben, war eine Rekonstruktion von Arnold Mehl für Oboe, Streicher und Basso Continuo, gespielt vom Chamber Orchestra of Europe. Den Solopart und die Leitung übernahm François Lilleux. Große Märchenoper wie Hänsel und Gretel, das kennt man ja vor allem von Engelbert Humperdinck, aber der hatte noch einiges mehr zu bieten als Knusperhäuschen und Abendstern. Haben Sie schon mal Kammermusik von ihm gehört? Zugegeben, viel davon gibt's nicht, doch das Wenige, das lohnt sich zu entdecken, denn wie so oft gilt auch hier Qualität vor Quantität. Zum Auf den Geschmack kommen, hier ein Streichquartettsatz in C-Moll mit dem Diogenes-Quartett.

Das Diogenes-Quartett hat den Streichquartettsatz in C-Moll Opus 38 gespielt von Engelbert Humperdinck. Burgen, Berge und Wald, aber auch Heilquellen und Wein, das alles gibt's in der Steiermark im Süden Österreichs. Und obendrauf gibt's dort auch noch Musik natürlich. Mit steirischen Tänzen von Josef Lanner geht's Richtung 10 Uhr und zu den Nachrichten. Und danach begleitet uns das Symphonieorchester des Bayerischen Rundfunks weiter durch den Vormittag hier auf BR Classic, unter anderem mit einem wunderbaren Spätwerk von Wolfgang Amadeus Mozart. Sein letztes Instrumentalkonzert, das hat er der Klarinette vermacht. Und das hören wir gleich in voller Länge, gespielt von Sebastian Manz.

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6: 10 Uhr, die Nachrichten des Bayerischen Rundfunks mit Sisi Forster. Die Übersicht. EU-Migrationskommissar will Ende deutscher Grenzkontrollen. Regierung präsentiert Aktionsplan gegen Steuerbetrug. Argentinien und Spanien spielen um WM-Titel. Das Wetter: heiter, später einzelne kräftige Schauer oder Gewitter, 27 bis 32 Grad. Brüssel. Vor dem heutigen Treffen der EU-Außenminister in Dublin sind Forderungen nach einem Ende der deutschen Grenzkontrollen laut geworden. Aus Sicht von EU-Kommissar Brunner werden die Außengrenzen der Europäischen Union inzwischen besser geschützt und die Zahl der illegalen Grenzübertritte sei dramatisch zurückgegangen. Auch der ehemalige Präsident des Europäischen Parlaments Schulz sprach sich gegen ständige Grenzkontrollen aus. Nach seinen Worten wählen Schleuser und Drogenschmuggler andere Routen. In Deutschland werden seit 2024 per Ausnahmeregelung Kontrollen an den Landesgrenzen durchgeführt. Erst gestern hatten Innenminister Dobrindt und sein österreichischer Kollege Karner erklärt,

0: an Kontrollen an der gemeinsamen Grenze festzuhalten. Berlin. Die Bundesregierung stellt heute einen Aktionsplan zur besseren Bekämpfung von Steuer- und Finanzkriminalität vor. Demnach soll eine Selbstanzeige bei Steuerbetrug generell nicht mehr straffrei sein und der Handel mit Kryptowährung besteuert werden. Details wollen Bundesfinanzminister Klingbeil und Justizministerin Hubich am Mittag erläutern. Durch diese Maßnahmen sowie eine engere Zusammenarbeit mit den Ländern verspricht sich der Bund Mehreinnahmen von 1 Milliarde Euro. Berlin. Der europäischen Autobranche droht in den kommenden Jahren ein massiver Jobverlust. Davon geht eine Studie des Fraunhofer Instituts für Arbeitswirtschaft und Organisation im Auftrag des Arbeitgeberverbands Gesamtmetall aus. Das Nachrichtenmagazin Politico zitiert aus dieser Studie und schreibt, in der Produktion könnten bis zum Jahr 2040 demnach 726.000 Stellen wegfallen. Im vergangenen Jahr waren in dem Sektor europaweit rund 1,6 Millionen Menschen beschäftigt. Um den Arbeitsplatzverlust abzumildern, schlagen die Forscher vor, auf möglichst viele verschiedene Antriebstechnologien zu setzen. Ein Verbrennerverbot ab 2035 lehnen sie ab. Genf. Nach zwei Bootsunglücken vor der Küste Myanmars werden nach UN-Angaben mehr als 500 Todesopfer befürchtet. Ersten Informationen zufolge legten beide Boote Ende Juni in Myanmar ab, bevor sie wahrscheinlich gekentert sind. An Bord hätten sich überwiegend Angehörige der Rohingya-Minderheit befunden, die in ihrer Heimat unterdrückt werden. Einige von ihnen seien zuvor aus Flüchtlingslagern in Bangladesch angereist. Die Opferzahlen wurden noch nicht offiziell bestätigt. Atlanta. Die Finalteilnehmer der Fußball-WM stehen fest. Am Sonntag spielen Spanier und Argentinier um den Weltmeistertitel 2026. Die Südamerikaner haben gestern Abend 2:1 gegen England gewonnen. Die Entscheidung fiel erst in der Schlussphase. Bis zur 85. Minute führten die Engländer, danach drehte Argentinien das Spiel. Übermorgen spielen England und Frankreich um Platz 3. Das Wetter in Bayern. Noch trocken, ab dem Nachmittag vereinzelt kräftige Schauer oder Gewitter mit Starkregen möglich bei 27 bis 32 Grad. In der Nacht Tiefstwerte um 18 Grad. Morgen erst freundlich, später zum Teil kräftige Schauer oder Gewitter mit Unwettergefahr bei 19 bis 30 Grad. Samstag und Sonntag einzelne Schauer oder Gewitter. Soweit die Nachrichten. Die Zeit, es ist 10.04 Uhr. Die Verkehrsmeldungen. B388 Erding Richtung Ismaning, zwischen Fischerhäuser und Ismaning 2 Kilometer Stau. Soweit die Verkehrsübersicht.
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2: Und mit unserem BRSO in den kommenden beiden Stunden, das uns hier zum Auftakt jetzt erstmal mitnimmt auf den Maskenball von Carl Nielsen. Das ist seine Ouvertüre zur Oper Maskerade. Damit einen schönen Donnerstag.

Das Symphonieorchester des Bayerischen Rundfunks hat diese Stunde hier auf BR Klassik eröffnet. Unter der Leitung von Pietari Inkinen mit der Ouvertüre zu Carl Nielsens Oper Maskerade. Wenn Sie gern Filme schauen, vor allem romantische, dann wird Ihnen die folgende Musik dabei vermutlich schon mal untergekommen sein. Wolfgang Amadeus Mozarts Klarinettenkonzert. Besonders der zweite Satz daraus wird gern hergenommen, um besonders anrührende oder nachdenkliche Szenen zu untermalen, zum Beispiel im Film Jenseits von Afrika. Ich glaube aber, man verspricht wirklich nicht zu viel, wenn man sagt, dass diese Musik auch ganz ohne Bilder zu Herzen geht. So unglaublich toll setzt der Mozart die Klarinette da in Szene. Und zwar die Bassettklarinette. Ein Instrument, das er erst spät kennengelernt hat in Wien und von dem er ganz begeistert war. Die Bassettklarinette kann nämlich noch tiefer spielen als eine normale Klarinette. Dieser zusätzliche Tonumfang, der wird hier voll ausgenutzt und verwandelt in wunderschöne, warme Melodien. Hier mit Sebastian Manz und er wird begleitet vom BRSO unter Cornelius Meister.

Es ist nicht nur Wolfgang Amadeus Mozarts letztes Solokonzert, sondern auch sein einziges für dieses Soloinstrument. Das Klarinettenkonzert in A-Dur, Köchelverzeichnis 622, haben wir hier gerade gehört, interpretiert von Sebastian Manz zusammen mit dem Symphonieorchester des Bayerischen Rundfunks unter Cornelius Meister. Gleich 20 Minuten vor 11 ist es. Sie hören den Vormittag auf BR Klassik und ich habe einen Konzerttipp für Sie. In Bad Reichenhall, da ist am Wochenende einiges geboten. Am 18. Juli verwandelt sich der Thumsee beim Open-Air-Festival Thumsee brennt in eine einzigartige große Bühne für Musik und Genuss. Die Bad Reichenhaller Philharmoniker spielen ab 20 Uhr ein außergewöhnliches Programm unter dem Motto Klassik meets Beatbox. In der Hip-Hop-Szene ist diese Art von Percussion ja schon lange verbreitet. Am Thumsee können Sie sich überzeugen, wie gut Beatboxing mit Beethoven zusammengeht am kommenden Samstag. Ab 18 Uhr fährt ein kostenloser Shuttlebus regelmäßig ab Reichenhaller Festplatz und Nonnerstraße zur Veranstaltung und wieder zurück. Also Picknickdecke einpacken und auf geht's an den Thumsee, wo am Ende auch noch ein Feuerwerk gezündet wird. Daher auch der Name des Festivals: Thumsee brennt.

Das Kammerorchester des BRSO hat hier unter der Leitung von Konzertmeister Radoslav Schulz Musik vom jungen Felix Mendelssohn Bartholdy für uns gespielt, seine Streichersinfonie in H-Moll, die Nummer 10 aus einer Serie von 12 jugendlichen Geniestreichen, die er als Teenager komponiert hat. Und jetzt gibt's richtig was fürs Herz hier auf BR Klassik um 10 vor 11, nämlich eine Romanze. Klassischerweise trifft man sich ja abends zur Date Night, aber was spricht eigentlich gegen ein Rendezvous am Vormittag? Wir haben jetzt eins mit Richard Strauss.

Da klingt ja fast schon ein bisschen das Rosenkavalier-Glitzern an. Der Cellist Steven Isserles hat hier für uns zusammen mit dem BRSO unter Lorin Mazel die Romanze in F-Dur Nummer 75 von Richard Strauss gespielt. Ein komplettes Beethoven-Klavierkonzert können Sie in der nächsten Stunde hier auf BR Klassik erleben, und zwar das zweite in B-Dur. Das haben wir für Sie in voller Länge in einer Aufnahme mit dem Pianisten Rudolf Serkin und natürlich auch noch vieles mehr nach 11 hier im Vormittag auf BR Klassik.

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1: Um 11 Uhr mit Sisi Forster. Seit mehr als 10 Jahren gibt es Grenzkontrollen zwischen Deutschland und Österreich. Damit soll die illegale Migration eingedämmt werden. EU-Kommissar Brunner hat auf die sinkenden Flüchtlingszahlen verwiesen und fordert ein Ende der Kontrollen. Innenminister Dobrindt sieht das anders. Zunächst müssen seiner Ansicht nach bestimmte Voraussetzungen erfüllt sein.
2: Eine Bedingung sei ein wirksamer Schutz der EU-Außengrenzen. Man beobachte genau, wie sich die im Juni in Kraft getretene EU-Asylreform diesbezüglich auswirke. Außerdem sei die Integration der hier lebenden Zuwanderer nach wie vor eine Herausforderung. Diese Aufgabe sei noch nicht erledigt, sagte Dobrindt. Eigentlich sind Kontrollen an den EU-Binnengrenzen nur in Ausnahmefällen und vorübergehend erlaubt. Katrin Aue, Berlin.
1: Mitten im russischen Angriffskrieg bildet der ukrainische Präsident Selenskyj seine Regierung um. Im Zuge dessen verliert auch Verteidigungsminister Fedorow seinen Posten. Der 35-Jährige gilt als innovativer Reformer und Hoffnungsträger. Die Bevölkerung reagiert entsetzt, wie Rebecca Barth berichtet.
3: Die Nachricht ist für viele Menschen in der Ukraine ein Schock und wird von Beobachtern als großer politischer Fehler des ukrainischen Präsidenten Selenskyj gesehen. Die Entlassung sei ein schwerer Schaden für die Verteidigungsfähigkeit des Landes, gab der stellvertretende Kommandeur der ukrainischen Luftstreitkräfte an und reichte ebenfalls seinen Rücktritt ein. Am Morgen versammelten sich Tausende vor dem Präsidialamt in der Hauptstadt Kiew, um gegen die Absetzung zu protestieren.
1: Nach dem SEK-Einsatz gestern Abend in Wolfratshausen sind die Hintergründe zu dem Schuss bekannt geworden, der zu dem Einsatz geführt hat.

0: Bei dem festgenommenen Verdächtigen hat die Polizei eine Schreckschusspistole gefunden. Mit dem Schuss wollte der Mann offenbar Jugendliche vertreiben, die sich auf dem Dach eines Supermarktes aufhielten. Das Spezialeinsatzkommando war gestern Abend ausgerückt, weil Anwohner einen Schuss gehört hatten. Die Polizei war zunächst davon ausgegangen, dass es sich um eine scharfe Waffe handelt. Die wegen Volksverhetzung verurteilte Rechtsextremistin Marla Svenja Liebig, die als Mann geboren wurde und ihren Geschlechtseintrag geändert hat, muss ihre Haftstrafe in einem Männergefängnis verbüßen. Das hat das Frauengefängnis Chemnitz so entschieden. Zur Begründung hieß es, man wolle eine Gefährdung von weiblichen Gefangenen verhindern. Liebig wurde vor 3 Jahren verurteilt, floh nach Tschechien und wurde jetzt nach Deutschland zurückgebracht. Liebig selbst argumentiert, sie habe Angst, in einem Männergefängnis ums Leben zu kommen. Junge Männer ziehen für das Studium seltener zu Hause aus als Frauen. Bundesweit lebt ein knappes Drittel der Studenten noch im Elternhaus. Bei den Studentinnen ist es hingegen weniger als ein Viertel. Das geht aus einer aktuellen Auswertung des Zentrums für Hochschulentwicklung hervor. In Bayern sieht der Geschlechtervergleich ähnlich aus. Im Freistaat liegt außerdem der Anteil der Nesthocker mit 29,7% knapp über dem Bundesdurchschnitt mit 27,9%. Das Wetter in Bayern. Noch trocken, ab dem Nachmittag vereinzelt kräftige Schauer oder Gewitter mit Starkregen möglich bei 27 bis 32 Grad. In der Nacht Tiefstwerte um 18 Grad. Morgen erst freundlich, später zum Teil kräftige Schauer oder Gewitter mit Unwettergefahr bei 19 bis 30 Grad. Samstag und Sonntag einzelne Schauer oder Gewitter. Es ist gleich 11.04 Uhr. Die Verkehrsübersicht. A7 Ulm Richtung Würzburg, zwischen Ellwangen und Dinkelsbühl-Fichtenau 7 Kilometer Stau wegen Bauarbeiten. A7 Fulda Richtung Würzburg, zwischen Fuldaer Dreieck und Bad Brückenau Wildflecken 9 Kilometer Stau und stockender Verkehr an einer Baustelle. Und A8 Salzburg Richtung München, die Einfahrt Rosenheim ist wegen Bauarbeiten bis etwa 11 Uhr gesperrt. Soweit die Verkehrsübersicht.
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2: Schön, dass Sie dabei sind. Mit Hilfe der göttlichen Tonkunst lässt sich mehr ausrichten als mit Worten. Das hat Karl Maria von Weber gesagt und wie recht er hatte. Das Libretto, also der Text seiner Oper Euryanthe, der konnte nämlich trotz vieler wohlklingender Namen darin nicht überzeugen, dafür aber umso mehr die Musik. Die kommt jetzt. Schönen Donnerstag.

Mit der Ouvertüre zu Karl Maria von Webers Oper Euryanthe hat hier das Symphonieorchester des Bayerischen Rundfunks gerade diese Stunde eröffnet. Die Leitung hatte Wolfgang Sawallisch. Liebesgrüße aus Moskau. Goldfinger, Leben und Sterben lassen, Casino Royale, Skyfall, Keine Zeit zu sterben. Wenn Sie James-Bond-Fans sind, dann kennen Sie nicht nur all diese Titel, sondern dann sollten Sie auch unbedingt morgen Abend nach Regensburg fahren. Dort präsentieren die Turn- und Taxis-Schlossfestspiele nämlich den Sound of James Bond, eine große Gala der 007-Soundtracks mit dem Pilsen Philharmonic Orchestra. Und das Ganze wird auch noch moderiert von Dietmar Wunder, das ist der Synchronsprecher von Daniel Craig, also praktisch ein echter Geheimagent. Morgen am Freitag, den 17. Juli um 20.30 Uhr, James Bond Filmmusik in Regensburg. Ein Konzerttipp für Sie hier im Vormittag auf BR Classic. Und wir machen ein bisschen beschaulich weiter mit Kammermusik aus Frankreich.

0: Maurice Ravels Sonate in Fis-Moll, eigentlich ein Klavierstück, klingt aber auch sehr reizvoll in dieser Bearbeitung für Flöte, Fagott und Harfe. Gespielt haben hier für uns Benoît Fromanger, Marco Postinguel und Xavier de Maistre. Im Max-Joseph-Saal der Münchner Residenz ist diese Aufnahme entstanden am 7. März 1999. Und jetzt ist es kurz vor 11:30.
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0: Und wir nehmen uns jetzt viel Zeit für Ludwig van Beethoven auf unserem Programm. Hier im Vormittag steht sein zweites Klavierkonzert, das eigentlich sein erstes ist. Die Anfänge der Komposition reichen bis in seine Teenagerzeit in Bonn zurück. Beethoven hat es aber nicht in der Schublade verstauben lassen, sondern über die Jahre immer wieder hervorgeholt und mit einigen interessanten Umarbeitungen versehen. Tolle Musik und ein schöner Einblick in die Beethoven-Werkstatt, jetzt mit dem Symphonieorchester des Bayerischen Rundfunks unter Raphael Kubelik. Der Solist ist Rudolf Serkin.

Rudolf Serkin war der Solist in Ludwig van Beethovens zweitem Klavierkonzert in B-Dur, Opus 19. Und er hat es hier gespielt zusammen mit dem Symphonieorchester des Bayerischen Rundfunks unter Raphael Kubelik. Damit ging der Vormittag zu Ende hier auf BR Klassik. Gleich um kurz nach 12 begleitet sie mein Kollege Christopher Mann weiter durch den Nachmittag, unter anderem mit Musik von Joseph Haydn und Henry Purcell. Also, es wird schön. Viel Vergnügen wünsche ich. Mein Name ist Constanze Fennel. Ich sage Servus und Baba hier mit Altwiener Weisen von Leopold Godowsky.

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1: Um 12 Uhr mit Gudrun Skupin. Jedes Jahr verliert der Staat mehrere Milliarden Euro durch Steuerbetrug. Der Bund will nun härter dagegen vorgehen. In Kürze stellen Finanzminister Klingbeil und Justizministerin Hubich, beide von der SPD, die geplanten Maßnahmen vor.
2: Im Haushaltsentwurf für das kommende Jahr heißt es, dass Bund und Länder stärker zusammenarbeiten sollen bei der Nutzung von Daten. Auch soll stärker auf IT gesetzt werden. Die Finanzverwaltung soll effizienter und effektiver werden. Künftig soll außerdem die Selbstanzeige nicht mehr automatisch dazu führen, dass die Person straffrei bleibt. Anfang des Monats betonte Klingbeil, es gehe auch um Gerechtigkeit. Wer die Allgemeinheit betrüge und sich auf Kosten von allen anderen bereichere, müsse die volle Härte des Rechtsstaates spüren. Aus Berlin, Lissig Hauffmann.
1: Gestern erst haben sich Deutschland und Österreich für weitere Kontrollen an der gemeinsamen Grenze ausgesprochen. Heute kommt prompt die Rüge aus Brüssel. EU-Migrationskommissar Brunner findet es an der Zeit, dass die innereuropäischen Grenzkontrollen wieder abgeschafft werden. Die Außengrenzen würden inzwischen besser geschützt. Die Zahl der illegalen Grenzübertritte sei dramatisch zurückgegangen, so seine Begründung. Kurz vor den Sommerferien gibt es auch Kritik, weil Urlauber länger im Stau stehen würden. Darauf wies der frühere Präsident des Europäischen Parlaments, Martin Schulz, hin. Wohnraum ist knapp, das bestätigt auch die neueste Statistik. Im vergangenen Jahr wurden laut Statistischem Bundesamt knapp 200.000 Wohnungen neu gebaut. Das waren nur 0,4% mehr als im Jahr zuvor. Die Bundesregierung hatte sich mit ihrem Bauturbo zum Ziel gesetzt, gut doppelt so viel neue Wohnungen pro Jahr zu schaffen. Insgesamt gibt es in Deutschland rund 44 Millionen Wohnungen. Pro Kopf gerechnet stehen jedem im Schnitt fast 50 Quadratmeter zur Verfügung. Der US-Fahrdienstleister Uber übernimmt den deutschen Essenslieferdienst Delivery Hero. Das hat das Unternehmen heute Morgen bestätigt. Uber zahlt eine Milliardensumme, wie Sören Hinze berichtet.
3: Uber bietet 41,50 Euro pro Aktie.

0: Das ist ungefähr 5% über dem aktuellen Börsenkurs von Delivery Hero. Damit wird der Berliner Lieferdienst insgesamt mit knapp 13 Milliarden Euro bewertet. Die Übernahme hatte sich bereits abgezeichnet. Uber hielt zuletzt schon mindestens 25% der Anteile von Delivery Hero. Um die volle Kontrolle zu übernehmen, kauft Uber nun weitere Papiere. Mit der Übernahme würde weltweit eine der größten Mobilitäts- und Lieferplattformen entstehen.
1: 13,7 Millionen Fernsehzuschauer haben gestern Abend im ersten das Halbfinale Argentinien gegen England gesehen. Spannend war es vor allem in der zweiten Halbzeit. Kurz vor Schluss gab es 2 Treffer von den Südamerikanern, 2:1 der Endstand. Das große Finale dieser WM heißt also Argentinien gegen Spanien. Anpfiff ist am Sonntag um 21 Uhr. Das Wetter in Bayern. Am Nachmittag teils sonnig, teils wolkig, nur vereinzelt Gewitter. Höchstwerte 27 bis 32 Grad. In der Nacht zunächst noch einzelne Schauer oder Gewitter, später trocken bei Tiefstwerten um 18 Grad. Die Aussichten? Sonne, Wolken und Gewitter, morgen Nachmittag mit Unwettergefahr. Die Höchstwerte liegen zwischen 19 und 30 Grad. Die Zeit gleich 12.04 Uhr. Zur Verkehrslage: A7 Ulm Richtung Würzburg zwischen Ellwangen und Dinkelsbühl-Fichtenau, 11 Kilometer Stau wegen Bauarbeiten. A7 Fulda Richtung Würzburg zwischen Fuldaer Dreieck und Bad Brückenau-Wildflecken, 8 Kilometer Stau an einer Baustelle. A8 München Richtung Salzburg zwischen Holzkirchen und Irschenberg, stockender Verkehr. Und A9 München Richtung Nürnberg zwischen Pfaffenhofen und Langenbruck, stockender Verkehr. Soweit dieser Service.
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3: Hi und hallo. Warum rennen 22 Männer oder Frauen einem Ball hinterher? Und warum lernen manche Geige und andere Blockflöte? Giovanni Antonini, der hat darauf eine entwaffnende Antwort. Ich weiß auch nicht, warum, sagt er. Als ich damals als Jugendlicher anfing, Blockflöte zu spielen, war ich einfach so fasziniert von diesem Instrument. Ein Ensemble zu leiten, hat ihn danach auch fasziniert. Il Giardino Armonico und Giovanni Antonini mit Musik von Joseph Haydn.

Il Giardino Armonico auf BR Klassik mit dem ersten Satz zur Feuersinfonie von Joseph Haydn. Richtig heiß wird's auch bei der Uraufführung, um die es gleich um halb geht. Dem Thermometer nach, stimmungsmäßig und thematisch. Die Oper, um die es geht, spielt nämlich im Orient. Die International Baroque Players haben für uns ein Konzert von Johann Georg Pisendel unter der Leitung von Johannes Bramsohler.

Das ist BR Klassik. Die International Baroque Players mit Johannes Bramsola haben uns dieses G-Dur-Konzert von Johann Georg Pisendel gespielt. Sie sind voll im Alltagsrush und in Eile? Dann Achtung, hier kommt eine musikalische Vollbremsung und willkommene Entspannung. Philippe Jaroussky mit einer Hymne von Henry Purcell, begleitet vom Ensemble L'Arpeggiata.

0: Der Countertenor Philippe Jaroussky mit dem Ensemble L'Arpeggiata und dieser Hymne von Henry Purcell. 12:30.
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2: Wien, 16. Juli 1782. Das Burgtheater bebt. Bei unerträglicher Hitze geht die Uraufführung der Oper Die Entführung aus dem Serail von Wolfgang Amadeus Mozart zu Ende. Der Erfolg ist überwältigend. Wien liebt diese Geschichte um den Italiener Belmonte, dessen Braut Constanze nebst Zofe durch schicksalhafte Wendungen als Sklavin in den Harem des türkischen Herrschers Bassaselim gerät und daraus befreit werden soll. Dabei muss man fairerweise sagen, dass Mozart die Story gezogen hat. Geklaut. Oder besser, umgearbeitet und erweitert. Erfunden hat die Handlung nämlich der deutsche Lustspieldichter Christoph Friedrich Prätzner. Und zwar unter genau diesem Titel. Die Entführung aus dem Serail. Und noch schlimmer, zu diesem Text gibt es auch schon eine Operette. Komponiert von Johann André. Und was soll man sagen? Die wird dann quasi platt gemacht von Mozarts Singspiel. Prätzners Reaktion ist öffentlich und wie zu erwarten. Ein gewisser Mensch namens Mozart in Wien hat sich erdreistet, mein Drama Belmont und Constanze zu einem Operntexte zu missbrauchen. Tja, hat aber nichts genutzt, der Protest. Mozarts deutsches Singspiel trifft nun mal genau den Geschmack der Zeit. Wien ist im Orientfieber und Mozart verwandelt es in Musik. Er kreiert einen Sound, der dem damaligen Klischee türkischer Musik entspricht. Unisono geführte Melodielinien und dazu Instrumente, die das bisherige Orchesterinstrumentarium der Wiener Klassik erweitern, wie Becken, große Trommel, Triangel und Piccoloflöte. Dieses exotische Kolorit setzt Mozart besonders dann ein, wenn orientalische Figuren die Bühne betreten. Und trotz allem bleibt die Entführung ganz nach Wunsch des Auftraggebers Kaiser Joseph II. Ein deutsches Singspiel. In deutscher Sprache und mit Melodien, die nie wieder aus dem Kopf gehen. Aber Mozart wäre nicht Mozart, wenn es nicht auch noch eine weitere Dimension neben all den Ohrwürmern gäbe. Tiefe Emotionalität gepaart mit kompositorischer Meisterschaft. Die Begeisterungsstürme des Uraufführungsabends setzen sich fort. Bis heute.

Mitglieder des niederländischen Bläserensembles mit Musik von Wolfgang Amadeus Mozart aus der Entführung aus dem Serail. Mach 3, das ist eine Nummer für sich beim Fliegen, Schallgeschwindigkeit. Rach 3 ist eine Nummer für sich in der Klavierliteratur, das dritte Klavierkonzert von Sergei Rachmaninow. Und nur physikalisch sind die Fliehkräfte beim Fliegen größer. Stephen Huff und das Dallas Symphony Orchestra mit Andrew Litton. Unschuldig locker geht's los. Aber das ändert sich.

BR-Klassik hier. Andrew Litton am Pult des Dallas Symphony Orchestra und der Solist war Stephen Huff am Klavier im ersten Satz des dritten Klavierkonzerts in D-Moll von Sergei Rachmaninow. Cecilia Bartoli, Robert Schumann und die Inspiration für eine große Klassikkarriere. Habe ich alles nach 13 Uhr hier auf BR-Klassik.

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1: Um 13 Uhr mit Gudrun Skupin. Die Bundesregierung sagt Steuerbetrügern den Kampf an. Selbstanzeigen führen künftig nicht mehr zur Straffreiheit. Es soll mehr Kontrollen gegen Schwarzarbeit geben. Bei organisierter Steuerkriminalität drohen deutlich längere Haftstrafen. Der Aktionsplan von Finanzminister Klingbeil und Justizministerin Hubig besteht aus 26 Maßnahmen. Für Klingbeil eine Frage der Gerechtigkeit.
2: Die Ehrlichen in unserer Gesellschaft dürfen nicht die Dummen sein. Es geht für mich um Gerechtigkeit. Die wenigen, die betrügen, schaden allen, die ehrlich ihre Steuern zahlen. Und das macht auch den fairen Wettbewerb zwischen Unternehmen kaputt. Menschen sollen sich an die Regeln halten. Das ist unsere klare Botschaft. Niemand soll sich darauf verlassen können, nicht entdeckt zu werden. Wir erhöhen deswegen den Ermittlungsdruck und das Entdeckungsrisiko. Das ist der Kern unseres Aktionsplans.
1: Zum Hintergrund: Jedes Jahr entgehen dem Staat mehrere Milliarden Euro durch Steuerbetrug. In Dublin sind die EU-Innenministerinnen und Minister zusammengekommen, um über den Stand der Umsetzung des neuen gemeinsamen Asylsystems zu beraten. Ein Streitpunkt: die deutschen Grenzkontrollen. Die EU will sie abschaffen. Über den Stand der Dinge berichtet Andreas Meyer-Feist.
3: EU-Innenkommissar Magnus Brunner drängt Deutschland, die Grenzkontrollen zurückzufahren, die es zum Beispiel noch zwischen Deutschland und Frankreich geben kann. Im ersten Halbjahr 2026 sei die irreguläre Migration um ein Drittel zurückgegangen. In den beiden Jahren davor verzeichnete die EU-Kommission einen Rückgang um jeweils 50%. Inzwischen seien die EU-Außengrenzen besser geschützt. Solche Kontrollen im Schengen-Raum seien nicht mehr nötig. In Deutschland gibt es an den Grenzen schon seit September 2024 Kontrollen.
1: Neuseelands Südinsel ist von einem Erdbeben erschüttert worden. Welche Stärke es hatte, ist noch nicht klar. Die Zahlen schwanken zwischen 5,9 und 6,3. Der Katastrophenschutz gab eine Tsunami-Warnung heraus, hat sie inzwischen aber wieder aufgehoben. Neuseeland wird immer wieder von Erdbeben erschüttert. Besonders schwer traf es im Februar 2011 die an der Ostküste der Südinsel gelegene Stadt Christchurch. Damals starben 185 Menschen. Die Bayern lieben Fußball. Das zeigt sich auch bei den neuesten Zahlen des Bayerischen Fußballverbandes. Mit über 1,8 Millionen Mitgliedern verzeichnet er einen Rekord. BFV-Präsident Kern führt das auf das Engagement der Vereine und die gezielten Maßnahmen des Verbandes zurück. Besonders dynamisch entwickelt sich demnach der Mädchen- und Frauenfußball, denn auch die Zahl der weiblichen Mannschaften hat einen Höchststand erreicht. Das Wetter in Bayern: Am Nachmittag teils sonnig, teils wolkig, nur vereinzelt Gewitter bei 27 bis 32 Grad. In der Nacht zunächst noch einzelne Schauer oder Gewitter, später trocken, Tiefstwerte um 18 Grad. Die Aussichten fürs Wochenende: Sonne, Wolken und Gewitter, morgen Nachmittag mit Unwettergefahr, Höchstwerte 19 bis 30 Grad. Es ist 13.03 Uhr. Zur Verkehrslage: A3 Nürnberg Richtung Passau, zwischen Schwarzach und Hengersberg derzeit Stau. A7 Ulm Richtung Würzburg, zwischen Ellwangen und Dinkelsbühl-Fichtenau, 10 Kilometer Stau wegen Bauarbeiten. A7 Fulda Richtung Würzburg, zwischen Fuldaer Dreieck und Bad Brückenau-Wildflecken, 10 Kilometer Stau an einer Baustelle. A8 Stuttgart Richtung München, zwischen Eichelberg und Hohenstadt, 10 Kilometer Stau. A8 München Richtung Salzburg, zwischen Holzkirchen und Irschenberg, stockender Verkehr. Und A9 München Richtung Nürnberg, zwischen Pfaffenhofen und Langenbruck, ebenfalls derzeit stockender Verkehr. Soweit die Verkehrsübersicht.
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4: Die Geigerin Arabella Steinbacher hat mit 4 Jahren das Violinkonzert in A-Moll von Johann Sebastian Bach gehört und war so fasziniert, dass sie auch Geige spielen wollte. Heute spielt sie es selbst und fasziniert uns, auch wenn ich bestimmt nicht mehr Geige lernen will.

0: Arabella Steinbacher und das Stuttgarter Kammerorchester mit dem dritten Satz aus dem Bach-Konzert Werkverzeichnis 1041. Zurzeit läuft unsere Robert-Schumann-Hörbiografie.
1: Erster Kuss im November.
2: Der Künstler hat die Gewissheit, dass seine Liebe nicht erwidert wird und vergiftet sich mit Opium. Das Narkotikum, zu schwach, um ihn zu töten, versenkt ihn in einen von grässlichen Visionen erfüllten Schlaf. Er träumt, er habe seine Geliebte ermordet und sehe nun seiner eigenen Hinrichtung zu.
0: In unserer Hörbiografie zu Robert Schumann geht es am Samstag zur Sache. Um 14 Uhr am Samstag, da hören Sie hier auf BR Klassik den vierten Teil. Ich habe auch Schumann für uns, allerdings ein bisschen lockerer. Das Orchestre des Champs-Élysées spielt unter der Leitung von Philipp Herrewege den ersten Satz aus seiner Frühlingssinfonie.

Das war er, der Anfang der Frühlingssinfonie, der ersten Sinfonie von Robert Schumann mit dem Orchestre des Champs-Élysées und am Pult Philipp Herwege. Für Surferinnen und Segler ist es nichts, aber optisch wie musikalisch ist es schön. Das stille Meer. Hermann Friedrich Raubbach hat so eine seiner Arien genannt und Raubbach kannte das Meer in vielen Facetten. Er wurde nämlich in Stralsund geboren.

Fans haben sie wahrscheinlich erkannt. Cecilia Bartoli hat uns hier das Stille Meer von Hermann Friedrich Raubbach gesungen. Und jetzt am kommenden Montag in der Früh, da verlosen wir hier auf BR Klassik Konzertkarten für ein Konzert mit

0: Cecilia Bartoli. 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

0: Gil Shaham sozusagen als Niccolo Paganini. Und von Gil Shaham, da habe ich eine aktuelle CD für Sie.
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0: Gil Shaham gehört zu den großen Geigenvirtuosen unserer Zeit. Er hat vor gut 20 Jahren hat er sein eigenes Label gegründet und da nimmt er Musik auf, die ihm besonders am Herzen liegt. Jetzt zum Beispiel das Violinkonzert von Samuel Coleridge Taylor. Eine Entdeckung, findet meine Kollegin Antonia Morin. Sie kann das Album empfehlen.
2: Beinahe wäre dieses Violinkonzert für immer verloren gegangen. Der Brite Samuel Coleridge Taylor hat es für eine Geigenvirtuosin in New York komponiert. 1912 soll die Uraufführung stattfinden. Coleridge Taylor schickt die Noten per Schiff über den Atlantik. Doch sie kommen nicht an, sind verschollen, irgendwo auf hoher See. Samuel Coleridge Taylor will sich nicht damit abfinden. Er schreibt das Violinkonzert nochmal komplett neu auf, aus dem Gedächtnis. Gerade noch rechtzeitig für die Premiere. Die Solovioline kommt hier voll auf ihre Kosten. Mal darf sie romantisch schwelgen, mal mit rasanten Passagen brillieren, dann wieder rhythmisch zum Orchester tanzen. Man merkt, dass Samuel Coleridge Taylor selbst ein hervorragender Geiger war. Er ist in London aufgewachsen, als Sohn einer Britin und eines Afrikaners aus Sierra Leone. Seine afrikanische Abstammung hat er immer wieder thematisiert in seiner Musik. Und sein Violinkonzert erinnert ganz absichtlich an afroamerikanische Spirituals. Für den Geiger Gil Shaham war diese Aufnahme ein Herzensprojekt. Und das hört man. Mit seinem warmen, singenden Ton bringt er das selten gespielte Violinkonzert zum Leuchten. Aufmerksam und gefühlvoll unterstützen ihn dabei die Symphoniker aus Virginia und Dirigent Eric Jacobson. Neben Samuel Coleridge Taylors Werk ist noch ein zweites Violinkonzert auf dem Album von Antonín Dvořák. Eine spannende Ergänzung, denn der junge Coleridge Taylor hat sich stark von Dvořák inspirieren lassen. Er nannte ihn sogar seine erste musikalische Liebe. Mit viel Spielfreude gehen Gil Shaham und die Virginia Symphony an Dvořáks Violinkonzert heran.

2 romantische Violinkonzerte. Damit wäre dieses Album eigentlich schon eine runde Sache. Aber Gil Shaham hat noch ein Ass im Ärmel. Einen Bonustrack mit moderner Musik vom Amerikaner Curtis Stewart. Der hat slawische Tänze von Dvorak und Tänze afroamerikanischer Sklaven verwoben in seinem Stück The Famous People. Wer die Geige mag und Lust hat, Neues zu entdecken, der sollte dieses Album unbedingt hören.

Antonia Morin mit einer Musik, einer CD-Empfehlung. Wir hören das Trio Fontane mit Musik von Hans Huber.

Das Trio Fontane auf BR Klassik mit dem S-Dur-Trio, dem dritten Satz daraus von Hans Huber. Schwer und leicht, emotional tief und akustisch aber ganz filigran. Händel kann's in diesem G-Moll-Concerto mit dem Ensemble Les Arts Florissants.

Lézard Florissant und William Christie mit dem Concerto Grosso in G-Moll, Opus 6 Nummer 6 von Georg Friedrich Händel auf BR Klassik. Nach 14 Uhr investieren wir in Gold. Gülden ist nämlich die Harfe von Annelin Lehnertz. Und wir hören Musik vom Bayerischen Meer. Ich habe nämlich einen Konzerttipp im Chiemgau für Sie.

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1: Um 14 Uhr mit Gudrun Skupin. Mit höheren Strafen, mehr Kontrollen und einer besseren Zusammenarbeit der Behörden will die Bundesregierung Steuerhinterziehung bekämpfen. Finanzminister Klingbeil und Justizministerin Hubig legten am Mittag einen gemeinsamen Aktionsplan vor. Einige der 26 Maßnahmen stellt Jakob Mayer vor.
2: Zum Beispiel soll der Strafrahmen für organisierte Steuerkriminalität auf bis zu 15 Jahre Freiheitsstrafe erhöht werden. Es wird nach dem Vorbild des gemeinsamen Terrorismusabwehrzentrums auch ein gemeinsames Zentrum gegen Steuer- und Finanzkriminalität geschaffen. Ein elektronisches Meldesystem für die Umsatzsteuer soll eingeführt werden, bei dem Firmen ihre Umsätze zeitnah und einzeln melden müssen. Die Aufbewahrungsfrist für Buchungsbelege wird auf 15 Jahre verlängert und es wird eine Registrierkassenpflicht eingeführt, um in bargeldintensiven Branchen den Steuerbetrug zu erschweren.
1: Mitten im Krieg bildet der ukrainische Präsident Selenskyj die Regierung um. Neuer Ministerpräsident wird der bisherige Chef des staatlichen Energieunternehmens Serhii Koretzki. Das Parlament bestätigte seine Ernennung bereits. Umstritten ist aber die Absetzung von Verteidigungsminister Fedorow. Der 35-Jährige ist erst seit einem halben Jahr im Amt und gilt als Modernisierer. Aus Protest gegen seine Entlassung haben sich am Morgen tausende Menschen in Kiew und anderen Städten versammelt. Fedorow selbst erklärte, er liege im Streit mit dem Armeechef. Das Angebot, Präsidenten Berater zu werden, habe er abgelehnt. Die Geburtenrate in Bayern ist weiter gesunken. Wie das Landesamt für Statistik in Fürth mitgeteilt hat, lag die durchschnittliche Kinderzahl je Frau im vergangenen Jahr bei 1,34. Das ist der niedrigste Wert seit 20 Jahren. Die meisten Kinder pro Frau gibt es demnach im Landkreis Amberg-Sulzbach mit 1,70. Am niedrigsten ist die Rate in den Universitätsstädten. Den Fitnessvertrag kündigen oder doch lieber eine Vertragspause? Wenn Kunden einen Vertrag beenden wollen, muss das unmittelbar und leicht zugänglich sein. Das hat der Bundesgerichtshof klargestellt und damit der Praxis bei der Sportstudio-Kette FitEx einen Riegel vorgeschoben. Alena Lackmüller kennt die Einzelheiten.
3: Bei der Fitnessstudio-Kette FitX kann man online eine Mitgliedschaft abschließen. Und wer sowas anbietet, der muss auch online die Kündigung ermöglichen. Und in diesem Verfahren ging es jetzt darum, wie diese Seite, auf der man seine Kündigung final bestätigt, wie die aussehen muss. Bei FitX wurde man da aber erstmal darüber informiert, dass man den Vertrag auch pausieren kann, statt ganz zu kündigen. Verbunden eben mit dem entsprechenden Button. Und gegen diese Gestaltung haben Verbraucherschützer geklagt.
1: Das Wetter in Bayern. Am Nachmittag teils sonnig, teils wolkig und nur vereinzelt Gewitter. Höchstwerte 27 bis 32 Grad. In der Nacht zunächst noch einzelne Schauer oder Gewitter, später trocken, bei Tiefstwerten um 18 Grad. Die Aussichten fürs Wochenende: Sonne, Wolken und Gewitter. Morgen Nachmittag mit Unwettergefahr. Die Höchstwerte liegen zwischen 19 und 30 Grad. Die Zeit 14.03 Uhr. Die Verkehrsmeldungen: A3 Nürnberg Richtung Passau, zwischen Schwarzach und Hengersberg derzeit Stau.

0: A7 Fulda Richtung Würzburg, zwischen Fuldaer Dreieck und Bad Brückenau-Wildflecken 10 Kilometer Stau. A8 Stuttgart Richtung München, zwischen Eichelberg und Hohenstadt 12 Kilometer Stau. A92 München Richtung Deggendorf, zwischen Plattling Nord und Kreuz Deggendorf ein Lkw-Unfall auf der linken Spur. Und A99 Westumfahrung München Richtung Nürnberg, zwischen Dreieck München Südwest und Germering Nord ein Lkw-Unfall. Soweit dieser Service.
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2: Annelene Lenartz greift in die Saiten ihrer Harfe, ein Prunkstück aus Gold und musikalisches Gegengewicht zu den Brüsseler Philharmonikern.

Der dritte Satz aus dem Harfenkonzert von Reinhold Lier, Opus 74 mit Annelene Lehnertz auf BR-Klassik und den Brüsseler Philharmonikern. Darf ich vorstellen? Der brasilianische Komponist Alfredo da Rocha Viana Filho. Ja, das ist lang, sein Künstlername ist kürzer, der heißt nämlich Pixinguinha. Er hat auch Saxophon gespielt und seine Musik geht super gut ins Ohr. Das Ensemble Clavimerata mit seiner Suite de Choros.

Das Ensemble Clavimerata auf BR Classic mit dieser brasilianischen Suite von Pixinguinha. Die Sopranistin Véronique Jeans wollte wohl zuerst Übersetzerin werden, hat auch Englisch studiert. Als Sängerin aber macht sie uns die Inhalte unmittelbar zugänglich, auch wenn wir nicht jedes Wort verstehen oder übersetzt bekommen. Hier singt sie eine Volksweise aus der Auvergne von Joseph Canteloup und begleitet wird sie vom Orchestre National de Lille, Région Nord und am Pult Jean-Claude Casazu.

0: Diesen Samstag, 18. Juli, lädt das Grassauer Blechbläserensemble in die Burg Tittmoning im Chiemgau ein. Auf dem Programm, da stehen dann Werke von Richard Strauss und Richard Wagner, aber eben auch Volksweisen, wie wir sie hier hören, und auch ganz neue Stücke, die extra für dieses Konzert geschrieben wurden. Die Herren, die sind fit und nett, das weiß ich zufällig aus meiner Blechbläserzeit, und das Konzert, das beginnt um 19.30 Uhr.
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Das Andrés Segovia-Quartett mit einem Tanz aus der Zarzuela von Thomas Breton, La Dolores. Wir hören das 7. Flötenkonzert von François de Vienne und über Flöte habe ich am Wochenende was Neues gelernt. Ich war bei Klassik Amadeonsplatz und habe mit dem Soloflötisten vom Symphonieorchester des Bayerischen Rundfunks gesprochen und er hat erzählt, wie anspruchsvoll es für ihn ist, Open Air zu spielen, weil das Mundstück ja sozusagen offen ist, kann ein Luftstoß die Tonerzeugung direkt beeinflussen. Also sprich, bei Gegenwind passt da nichts mehr zusammen und das Solo geht den Bach runter. Ging es bei Klassik am Odeonsplatz aber zum Glück nicht. Bei James Galway jetzt, da passt die Luftgeschwindigkeit auch. Die Aufnahme ist aber auch zwischen schützenden Studiowänden entstanden.

Das ist BR-Klassik James Galway und die London Mozart Players mit dem Flötenkonzert Nummer 7 in E-Moll von François de Vienne. Nach 15 Uhr geht es bei uns ums Leben. Pianist Lucas de Bar sagt, das Leben hat seine eigene Kraft. Und ich habe einen Ausschnitt aus einem Film »So klingt das Leben«. Den stellen wir Ihnen dann auf brklassik.de genauer vor. Und wie Sie an Konzertkarten mit Julia Fischer kommen, das weiß ich auch.

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1: Um 15 Uhr mit Gudrun Skupin. Die Bundesregierung sagt Steuerbetrügern den Kampf an. Selbstanzeigen führen künftig nicht mehr zur Straffreiheit. Es soll mehr Kontrollen gegen Schwarzarbeit geben. Bei organisierter Steuerkriminalität drohen deutlich längere Haftstrafen. Der Aktionsplan von Finanzminister Klingbeil und Justizministerin Hubig besteht aus 26 Maßnahmen. Für Klingbeil eine Frage der Gerechtigkeit.
2: Die Ehrlichen in unserer Gesellschaft dürfen nicht die Dummen sein. Es geht für mich um Gerechtigkeit. Die wenigen, die betrügen, schaden allen, die ehrlich ihre Steuern zahlen. Und das macht auch den fairen Wettbewerb zwischen Unternehmen kaputt. Menschen sollen sich an die Regeln halten. Das ist unsere klare Botschaft. Niemand soll sich darauf verlassen können, nicht entdeckt zu werden. Wir erhöhen deswegen den Ermittlungsdruck und das Entdeckungsrisiko. Das ist der Kern unseres Aktionsplans.
1: Zum Hintergrund: Jedes Jahr entgehen dem Staat mehrere Milliarden Euro durch Steuerbetrug. Es war eine Katastrophe mitten im Sommer, mitten in der Stadt, mitten im Hauptverkehr. 8 Jahre nach dem Einsturz der Autobahnbrücke Ponte Morandi in Genua ist jetzt das Urteil gefallen. Der damalige Chef von Italiens Autobahngesellschaft, Giovanni Castellucci, wurde zu 12 Jahren Haft verurteilt. Der 66-Jährige sitzt bereits im Gefängnis wegen eines tödlichen Busunglücks auf einer anderen Autobahn. Bei dem Unglück in Genua sind 43 Menschen auf und unter der Brücke ums Leben gekommen. 16 wurden verletzt, mehr als 600 Anwohner verloren ihr Zuhause. Die ÖDP will die Amtszeit des bayerischen Ministerpräsidenten auf 10 Jahre begrenzen. Dazu will die Partei ein Volksbegehren auf den Weg bringen. Kritik an dem Vorstoß kommt insbesondere von der CSU. Maike Vöckersberger mit den Einzelheiten.
3: Die Partei weist den Vorwurf zurück, der Vorstoß richte sich gegen Ministerpräsident Markus Söder. Die Regelung solle grundsätzlich für alle künftigen Amtsinhaber gelten. Zudem verweist die ÖDP darauf, dass die CSU selbst bereits 2018 die identische Amtszeitbegrenzung vorgeschlagen hatte. Größter Befürworter dafür damals Markus Söder. Innenminister Joachim Herrmann hält den jetzigen Vorstoß dagegen für verfassungsrechtlich problematisch. Bevor es überhaupt zu einem Volksentscheid kommen kann, muss die ÖDP zunächst die hohen Hürden für ein Volksbegehren nehmen. Dass sie dafür erfolgreich Unterschriften sammeln kann, hat sie allerdings mehrfach bewiesen.
1: Drohnen spielen im Militär eine immer wichtigere Rolle, aber nicht nur zur Aufklärung und als Waffe. Denn die Bundeswehr testet ein neues Drohnensystem, um Verletzte aus Kampfgebieten abtransportieren zu können. Dafür wurde mit dem Ismaninger Hersteller Avilus Anfang April ein Vertrag für den Testbetrieb geschlossen. Die Drohnen haben den Angaben zufolge eine Reichweite von rund 50 Kilometern und können Menschen mit einem Gewicht von bis zu 135 Kilogramm transportieren. Das Wetter in Bayern. Am Nachmittag teils sonnig, teils wolkig und vereinzelt Gewitter. Höchstwerte 27 bis 32 Grad. Kommende Nacht zunächst noch einzelne Schauer oder Gewitter, später trocken. Tiefstwerte um 18 Grad. Die Aussichten fürs Wochenende: Sonne, Wolken und Gewitter, morgen Nachmittag mit Unwettergefahr. Die Höchstwerte liegen zwischen 19 und 30 Grad. Die Zeit gleich 15.04 Uhr. Die Verkehrsmeldungen: A3 Nürnberg Richtung Passau, zwischen Schwarzach und Hengersberg derzeit Stau. A7 Fulda Richtung Würzburg, zwischen Fuldaer Dreieck und Bad Brückenau-Wildflecken 10 Kilometer Stau an einer Baustelle. A8 Stuttgart Richtung München, zwischen Eichelberg und Hohenstadt 11 Kilometer Stau. A8 München Richtung Stuttgart, zwischen Merklingen und Mühlhausen 9 Kilometer Stau. A9 München Richtung Nürnberg, zwischen Manching und Lenting 7 Kilometer Stau und in Richtung München auf der A9 zwischen Lenting und Ingolstadt Nord 8 Kilometer Stau nach einem Unfall. Soweit der Verkehrsservice.
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4: Von Leroy Anderson ist ja der absolute Klassiker seine Schlittenfahrt. Hier ist es vielleicht eher eine rasante sommerliche Fahrt im Cabrio.

Das BBC Concert Orchestra unter der Leitung von Leonard Slatkin mit dem sechsten Satz aus der Irish Suite von Leroy Anderson. Il Favorito, wessen Favorit gestern England war, der trauert jetzt. Wessen Favorit Argentinien war, die können noch hoffen. Unser Favorit ist auf jeden Fall jetzt der Geiger Andrew Manzi und er spielt mit The English Concert das E-Moll-Konzert von Antonio Vivaldi, Riumverzeichnis 277 und das hat den Beinamen Il Favorito.

BR-Klassik hier, Andrew Manzi und The English Concert mit Il Favorito, dem Violinkonzert Triumphverzeichnis 277 von Antonio Vivaldi. Spielen ohne Noten. Spielen ohne überhaupt zu wissen, was als nächstes kommt. Der Pianist Lucas de Barque improvisiert viel und meint, Improvisation ist für mich wirklich die höchste musikalische Kunst. Man muss sehr viel und hart üben, um ein hohes Niveau beim Improvisieren zu erreichen. Dann bekommen die Zuhörer die Illusion, dass das, was man spielt, komponiert wurde. Einer, der das beherrscht hat wie wohl kaum ein zweiter, war Wolfgang Amadeus Mozart. Aufgeschrieben hat er dann aber, zum Glück für uns, trotzdem noch viel. Lucas de Barque, das schwedische Kammerorchester Örebro und Martin Fröst mit dem dritten Satz aus Mozarts 25. Klavierkonzert. Gespielt wie improvisiert.

0: Lucas de Bargue und das schwedische Kammerorchester Örebro unter der Leitung von Martin Fröst mit dem dritten Satz aus dem Klavierkonzert Nummer 25 von Wolfgang Amadeus Mozart. In einer Kleinstadt in Galizien, da treffen sich über 60 Leute auf einem Parkplatz. Sie wollen zusammen Musik machen, spanische Volksmusik. Denn sie wollen ihre Rondalla-Tradition wieder aufleben lassen. So nennt man das in Spanien, wenn man zusammen Volksmusik macht.
1: Dudelsäcke hierher, Percussion, Trommeln und Pauken daneben, Tamburine hier drüben.
2: Charascas und Kreuze dort drüben.
1: Und Kastagnetten und Muscheln zu mir.
0: Eine Szene aus dem Film »So klingt das Leben«, der heute in die Kinos kommt. Es geht um ein Dorf, das nach einem schweren Unglück versucht, wieder zurück ins Leben zu finden. Unser Kritiker Finn Gessert konnte den Film schon vorab anschauen und seine Eindrücke, die lesen Sie bei uns auf der Seite brklassik.de.
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0: Und das Malmö Symphony Orchestra und Wassily Sinaisky haben Zwischenmelodien aus der Oper Notre Dame von Franz Schmidt.

Musik aus der Oper Notre Dame von Franz Schmidt, gespielt vom Malmö Symphony Orchestra unter der Leitung von Wassily Sinaisky. 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

0: Das Oktett in S-Dur von Felix Mendelssohn Bartholdy spielen nächste Woche die Geigerin Julia Fischer and Friends beim Internationalen Musikfest am Tegernsee. In Leporello nach 16 Uhr haben wir Karten für sie. Julia Fischer hat den Ruf einer Perfektionistin. Aber ob das wirklich so ist?
1: Ich weiß auch gar nicht, ob ich wirklich Perfektionistin bin oder ob das nur so ein Image ist, was halt irgendwie kreiert worden ist. In meiner Vorbereitung bin ich sehr genau und ich bin schon jemand, der auch gerne ohne technische Schwierigkeiten auf die Bühne geht und sich darüber auch keine Gedanken mehr machen muss.
0: Finde ich ja schon okay, dass man gut vorbereitet kommt als Musikerin, also auch für uns als Publikum. Ist das doch nicht schlecht, oder? Julia Fischer and Friends nächste Woche am Tegernsee. Lena Neudauer ist da zum Beispiel dabei oder Maximilian Hornung. Also auch keine Unbekannten. Nach 16 Uhr haben wir Karten für Sie.

Das Petersen-Quartett mit dem Streichquartett Nummer 19 von Luigi Boccherini auf BR-Klassik. Uta Seiler begleitet sie weiter durch den Nachmittag nach 16 Uhr. Sie hat die Karten für Julia Fischer am Tegernsee, die sie gewinnen können. Und sie schaut mit ihnen auf die Salzburger Festspiele. Ich bin Christopher Mann. Bis dann.

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1: Um 16 Uhr mit Gudrun Skupin. Der Einsturz der Morandi-Brücke in Genua vor 8 Jahren hat 43 Menschen das Leben gekostet. Jetzt sind die Urteile gegen diejenigen gefallen, die für das Unglück verantwortlich waren. Der Hauptangeklagte ist zu 12 Jahren Haft verurteilt worden.
2: Giovanni Castellucci ist der ehemalige Geschäftsführer von Autostrade per l'Italia, die Firma, die die Morandi-Brücke in Genua betrieben hat. Ihm wird vorgeworfen, von den Mängeln gewusst zu haben und die Arbeiten an dem später eingestürzten Pfeiler verschoben zu haben. Die Staatsanwaltschaft hatte 18 Jahre Haft gefordert. Castellucci sitzt im Moment bereits im Gefängnis. Er wurde letztes Jahr wegen eines anderen Autobahnunfalls mit 40 Toten verurteilt. Insgesamt waren wegen des Einsturzes 57 Menschen angeklagt. Aus Rom, Christine Auerbach.
1: Wer Steuern hinterzieht, soll künftig härter bestraft werden. Finanzminister Klingbeil und Justizministerin Hubich haben einen Aktionsplan gegen Steuer- und Finanzkriminalität vorgelegt. Eine Selbstanzeige soll zum Beispiel nicht mehr zur Straffreiheit führen. Organisierte Steuerkriminalität soll mit deutlich höheren Haftstrafen geahndet werden. In einer ersten Reaktion kritisierte der bayerische Finanzminister Füracker, einige der Ankündigungen müssten von den Ländern umgesetzt werden, ohne dass diese einbezogen worden seien. Das sei kein guter Stil, so Füracker. Durch die Kriege im Sudan oder im Nahen Osten leiden Millionen Menschen an Hunger. Dürren verschärfen die Lage zusätzlich, während finanzielle Mittel für humanitäre Hilfe weniger werden. Vor diesem Hintergrund hat die Organisation Welthungerhilfe heute ihre Jahresbilanz 2025 vorgestellt. Was drinsteht, weiß Matthias Bertsch.
3: Die Zahl der Hungernden verharrt auf hohem Niveau. Weltweit haben rund 670 Millionen Menschen nicht genug zu essen. Die wichtigste Ursache seien dabei nach wie vor kriegerische Konflikte, so der Generalsekretär der Welthungerhilfe Matthias Mogge. Aber auch der Klimawandel mit Starkregen und Dürren spiele eine zunehmend wichtige Rolle. Um wirksame Maßnahmen einzuleiten, brauche es jedoch Geld und den politischen Willen, vor allem der reichen Länder. Und daran mangle es nicht nur seitens der USA. Auch die Bundesregierung habe die Mittel für humanitäre Hilfe und Entwicklungszusammenarbeit drastisch gekürzt.
1: Aus vielen Teilen Europas werden große Waldbrände gemeldet. In Kanada gibt es bereits massive Auswirkungen auf die Luftqualität. Dicke Rauchschwaden werden gerade von der Provinz Ontario über den Ballungsraum Toronto geweht. Dort werden aktuell die schlechtesten Messwerte weltweit beobachtet. Und noch hunderte Kilometer weiter in New York ist der Himmel inzwischen gelblich-orange verfärbt. Dort findet am Sonntag das Fußball-WM-Finale statt. Bis dahin sollen aber, laut Vorhersage, Gewitter und Regen für bessere Luft sorgen. Das Wetter in Bayern: bis zum Abend teils sonnig, teils wolkig, vereinzelt Gewitter. In der Nacht örtlich Schauer, sonst sternenklar, Tiefstwerte um 18 Grad. Die Aussichten fürs Wochenende: morgen zunächst mehr Wolken als Sonne und zeitweise gewittrige Regenfälle, am Nachmittag mit Unwettergefahr. Am Samstag wieder freundlicher, nur einzelne Schauer oder Gewitter. Am Sonntag ein Wechsel aus Sonne, Wolken und Gewittern, Höchstwerte 19 bis 30 Grad. Die Zeit 16.04 Uhr. Die Verkehrsmeldungen: A3 Nürnberg Richtung Passau, zwischen Schwarzach und Hengersberg Stau wegen Bauarbeiten. A6 Heilbronn Richtung Nürnberg, zwischen Feuchtwange Nord und Aurach ein Unfall auf der rechten Spur. A7 Fulda Richtung Würzburg, zwischen Fulda Dreieck und Bad Brückenau Wildflecken 9 Kilometer Stau wegen Bauarbeiten. A8 München Richtung Stuttgart, zwischen Merklingen und Mühlhausen 9 Kilometer Stau. A9 München Richtung Nürnberg, zwischen Manching und Denkendorf 12 Kilometer Stau an einer Baustelle, und in Richtung München auf der A9 zwischen Lenting und Ingolstadt Nord Sperre nach einem Unfall, im Moment 7 Kilometer Stau ab Denkendorf. Auf der A99 Westumfahrung München Richtung Nürnberg ist der Allacher Tunnel im Moment gesperrt. Dort wurde die Höhenkontrolle ausgelöst, es staut sich. Und A99 Ostumfahrung München Richtung Nürnberg zwischen Ottobrunn und Kirchheim stockender Verkehr. Soweit der Service.

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1: Hallo und grüß Gott. Wir starten mit Musik der Komponistin Cécile Chaminade. Ihr Ballett Caliroé steckt voller Eleganz und gleichzeitig auch voller Energie. Der dritte Satz hat genau das. Ein bisschen französischer Glamour, ein bisschen Schwung und viel Sommerfeeling.

Der dritte Satz aus Cali Roué, das ist eine Ballettsuite für Orchester von Cécile Chaminade. Wir hörten das Orchestre National de Metz, geleitet von David Reiland. Wieder ist ein herrlicher Sommertag heute. Ich habe mich ehrlich gesagt schon fast dran gewöhnt. Bei dem Wetter zieht es viele raus aufs Land, an einen See oder rauf auf einen Berggipfel, wo es ein bisschen kühler ist. Oder beides. Erst auf den Berg, dann hinein in den See. Und wenn man dann frisch gebadet ist und die Haut so richtig schön prickelt, dann rein in die Konzertklamotte und Musik genießen. Klingt gut, oder? Wir haben Tickets für Sie für ein Konzert am wunderschönen Tegernsee. Die Geigerin Julia Fischer tritt auf mit Freunden. Gleich verlosen wir aber erstmal Musik mit ihr, Beethoven.

Der erste Satz aus dem ersten Klaviertrio Opus 1, Nummer 1 von Ludwig van Beethoven mit Milana Czernjawska am Klavier, mit Daniel Müller-Jott und seinem Cello und mit der Geigerin Julia Fischer. Sie tritt nächste Woche am Mittwoch am Tegernsee auf, an diesem schönen Fleckchen Erde. Setzberg, Wallberg, Neureuth. Da kann man schöne Touren gehen oder einfach auch am See entlang spazieren und hinterher dann Julia Fischer lauschen. Sie spielt da mit ihren Musikfreunden. Die Geigerin Lena Neudauer ist dabei. Bratschist Nils Mönkemeyer oder auch der Cellist Maximilian Hornung. Da stimmt die Chemie und entsprechend stimmt auch der Sound. Und der Platz, der ist auch toll. Die Tenne auf gut kalten Brunnen mit herrlicher Dachkonstruktion. Das hat ja immer so was super Gemütliches, so ein Dach, ein offenes. Wir laden Sie ein zum Konzert am Mittwoch nächste Woche. Das ist der 22. Juli, abends um 7 geht's los. Streichoktette mit Julia Fischer and Friends. Musik von George Enescu und Felix Mendelssohn-Bartholdy steht an. In Gmund am Tegernsee, in der Tenne gut Kaltenbrunn. Wenn Sie hingehen wollen, dann spielen Sie jetzt mit. Wir haben Karten reserviert, aber auch noch eine kleine Rätselfrage. Am Tegernsee gibt es ja eine Menge Berge und ich möchte gern von Ihnen wissen, welcher Berg nicht am Tegernsee steht. Also ich sage Ihnen drei Berge und Sie sollen mir eben sagen, welcher nicht am Tegernsee ist. Also der Wallberg, die Zugspitze oder der Setzberg. Wenn Sie vorhin gut zugehört haben oder wenn Sie bergaffin sind, dann wissen Sie das ganz bestimmt. Also rufen Sie durch bei uns. Telefonnummer 01801 444 544. Ich habe gefragt, welcher Berg nicht am Tegernsee steht. Der Wallberg, die Zugspitze oder der Setzberg. Nochmal unsere Nummer 01801 444 544. Viel Glück!

0: Der polnische Pianist Christian Zimmermann mit dem vierten Satz aus der Klaviersonate in B-Dur von Franz Schubert. Vorher hörten wir den ersten Satz aus der Orchestersuite von Johann Friedrich Fasch mit der Batzdorfer Hofkapelle. Es ist 16:30. Jetzt schauen wir mal, wer die Konzertkarten gewinnt für Julia Fischer and Friends am Tegernsee.
1: Mein Name ist Maren Hansen. Grüß Gott, Frau Seiler.
0: Grüß Gott, Frau Hansen. Sind Sie Bergsteigerin?
1: Ja, kann man vielleicht sagen, also nicht extrem, aber ich gehe schon gerne
0: mal. Also nicht mit Helm und Seil, aber schon mal schön gemütlich so über Bergrücken spazieren. Wissen Sie es, welcher Berg steht nicht am Tegernsee?
1: Also ich war schon auf dem Wallberg und ich weiß nicht, ob ich auf dem Setzberg war, aber die Zugspitze ist auf jeden Fall weiter weg.
0: So ist es, die Zugspitze steht in Garmisch. Damit haben Sie die Karten gewonnen. Herzlichen Glückwunsch.
1: Oh, prima, vielen Dank.
0: Am Mittwoch können Sie einen der Berge dann erklimmen oder eben ganz gemütlich spazieren gehen unten am See oder vielleicht sogar auch noch reinhüpfen, wenn es schön warm ist.
1: Ich habe gerade geschaut, das ist direkt am See, gell?
0: Ja, wunderbar. Ja, das ist wunderbar. Mögen Sie kaltes Wasser, weil Tegernsee ist schon eher kühl zum Schwimmen?
1: Ja, also hier der See ist schon ziemlich warm im Moment.
0: Wo sind Sie denn daheim?
1: Ja, in Oberfranken.
0: In Oberfranken, ja. Also da müssen Sie sich überlegen, ob Sie dann in den Tegernsee auch reinhüpfen wollen. Egal.
1: Auf jeden Fall den Badeanzug mitnehmen, ja.
0: Das ist sicher gut, ganz genau. Und dann hinterher diesem besonderen Konzert lauschen an diesem schönen Ort auf Kaltenbrunn in der Tenne. Kammermusik mit Julia Fischer and Friends. Sind Sie eigentlich selber auch musikalisch aktiv? Spielen Sie ein Instrument?
1: Ich habe früher mal Klavier gespielt, aber mit 17 aufgehört und habe selber jetzt kein Instrument mehr. Aber ich singe gern und singe seit ich singen kann im Chor. Oh, und immer noch im Kirchenchor auch.
0: Dann wünsche ich Ihnen einen zauberhaften Konzertabend nächste Woche am Mittwoch am 22. Juli in Gmund am Tegernsee. Ja. Vielen Dank, Frau Hansen. Für Gott, wiederhören.
1: Für Gott.

0: Geschichte um den Italiener Belmonte, dessen Braut Constanze nebst Zofe durch schicksalhafte Wendungen als Sklavin in den Harem des türkischen Herrschers Bassaselim gerät und daraus befreit werden soll. Dabei muss man fairerweise sagen, dass Mozart die Story gezogen hat, geklaut. Oder besser, umgearbeitet und erweitert. Erfunden hat die Handlung nämlich der deutsche Lustspieldichter Christoph Friedrich Brezner. Und zwar unter genau diesem Titel. Die Entführung aus dem Serail. Und noch schlimmer, zu diesem Text gibt es auch schon eine Operette. Komponiert von Johann André. Und was soll man sagen? Die wird dann quasi platt gemacht von Mozarts Singspiel. Brezners Reaktion ist öffentlich und wie zu erwarten. Ein gewisser Mensch namens Mozart in Wien hat sich erdreistet, mein Drama Belmont und Constanze zu einem Operntexte zu missbrauchen. Tja, hat aber nichts genutzt, der Protest. Mozarts deutsches Singspiel trifft nun mal genau den Geschmack der Zeit. Wien ist im Orientfieber und Mozart verwandelt es in Musik. Er kreiert einen Sound, der dem damaligen Klischee türkischer Musik entspricht. Unisono geführte Melodielinien und dazu Instrumente, die das bisherige Orchesterinstrumentarium der Wiener Klassik erweitern, wie Becken, große Trommel, Triangel und Piccoloflöte. Dieses exotische Kolorit setzt Mozart besonders dann ein, wenn orientalische Figuren die Bühne betreten. Und trotz allem bleibt die Entführung ganz nach Wunsch des Auftraggebers Kaiser Joseph II. Ein deutsches Singspiel. In deutscher Sprache und mit Melodien, die nie wieder aus dem Kopf gehen. Aber Mozart wäre nicht Mozart, wenn es nicht auch noch eine weitere Dimension neben all den Ohrwürmern gäbe. Tiefe Emotionalität gepaart mit kompositorischer Meisterschaft. Die Begeisterungsstürme des Uraufführungsabends setzen sich fort. Bis heute.
1: Unser Musikkalender hier auf BR Klassik. Heute von und mit Katharina Neuschäfer. Hier ist er nochmal in voller Länge. Mozart mit der Entführung der Ouvertüre. Zwar in einer Fassung für zwei Oboen, zwei Klarinetten, zwei Hörner und zwei Fagotten. Viel Holz also, dazu ein bisschen Blech.

Die Ouvertüre zur Entführung aus dem Serail war das von Wolfgang Amadeus Mozart. Aufgenommen haben einzelne Ensemblemitglieder aus der Academy of St. Martin in the Fields. Die Leitung hatte Bastian Blomherd. Im Wirtshaus gibt es nicht nur gutes Bier und was zum Essen, sondern manchmal auch sehr gute Musik. Antonín Dvořák hat das erlebt. Seine Eltern hatten nämlich ein Wirtshaus. Der Vater war unter anderem Metzger. Ja, und im Wirtshaus, da sind immer wieder Musikanten reinspaziert und haben aufgespielt. Tanzmusik, erdig, ehrlich, gut. Der kleine Dvořák hat ganz genau hingehört und hat das alles in sich aufgesogen. Dieses Volksmusikantische, das ist so richtig in ihn reingeflossen. Das hört man auch in den Stücken, die er später dann selber komponiert hat. Wie in diesem Mazurek zum Beispiel.

Mazurek für Violine und Orchester von Antonín Dvořák mit Akiko Suwanai als Solistin. Mit ihr spielte das Budapest Festival Orchester. Die Leitung hatte Ivan Fischer. War viel los heute bei Ihnen? Mails, Alltagsstress, vielleicht Stau auf dem Heimweg. Dann kommt jetzt was zum Entspannen. Einfach mal durchschnaufen. Vielleicht ein paar Minuten aufs Sofa oder in den Liegestuhl und dann Peace lauschen. Das ist Musik aus Bali, Indonesien von Joey Alexander. Ganz sanft und liebevoll musiziert, das geht richtig nah. Friedensmusik, die ein Gefühl von innerem Frieden gibt. Gleich kommen hier die Nachrichten, hoffentlich mit vielen friedvollen Meldungen. Mein Name ist Uta Seiler, ich melde mich um kurz nach 5 wieder. Bis gleich.

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6: Um 17 Uhr mit Gudrun Skupin. Mit höheren Strafen, mehr Kontrollen und einer besseren Zusammenarbeit der Behörden will die Bundesregierung Steuerhinterziehung bekämpfen. Finanzminister Klingbeil und Justizministerin Hubich legten am Mittag einen gemeinsamen Aktionsplan vor. Einige der 26 Maßnahmen stellt Jakob Mayer vor.
7: Zum Beispiel soll der Strafrahmen für organisierte Steuerkriminalität auf bis zu 15 Jahre Freiheitsstrafe erhöht werden. Es wird nach dem Vorbild des gemeinsamen Terrorismusabwehrzentrums auch ein gemeinsames Zentrum gegen Steuer- und Finanzkriminalität geschaffen. Ein elektronisches Meldesystem für die Umsatzsteuer soll eingeführt werden, bei dem Firmen ihre Umsätze zeitnah und einzeln melden müssen. Die Aufbewahrungsfrist für Buchungsbelege wird auf 15 Jahre verlängert und es wird eine Registrierkassenpflicht eingeführt, um in bargeldintensiven Branchen den Steuerbetrug zu erschweren.
6: 8 Jahre nach dem folgenschweren Einsturz der Morandi-Autobahnbrücke in Genua sind die Urteile gefallen. Der Hauptangeklagte, der damalige Chef von Italiens Autobahngesellschaft, wurde zu 12 Jahren Haft verurteilt. Ihm wird vorgeworfen, von den Mängeln gewusst und trotzdem die Arbeiten an dem später eingestürzten Pfeiler verschoben zu haben. Von insgesamt 57 Beschuldigten wurden 32 schuldig gesprochen, meist wegen fahrlässigen Herbeiführens einer Katastrophe sowie mehrfacher fahrlässiger Tötung. Die ÖDP hat ihre Pläne für ein Volksbegehren zur Amtszeitbegrenzung des bayerischen Ministerpräsidenten erläutert und sich dabei der Argumente des Amtsinhabers bedient. Bei der Vorstellung ihrer Initiative spielte die ÖDP eine Videoaufnahme aus dem Jahr 2018 ein. Denn damals hatte Markus Söder selbst für eine Begrenzung auf 2 Legislaturperioden geworben. Macht brauche Begrenzung, ein Amt gehe vor Ambitionen, Demokratie brauche immer wieder einen Wechsel, so Söder vor 8 Jahren. Inzwischen strebt er eine 3. Amtszeit an. Das wäre nicht möglich, wenn das Vorhaben der ÖDP Erfolg hat. Machtmissbrauch und sexuelle Belästigung, das erleben viele Ärztinnen und Ärzte in Bayern in ihrem Berufsalltag. Wie eine Umfrage des Marburger Bundes zeigt, hat fast die Hälfte der Befragten in den vergangenen 12 Monaten Machtmissbrauch durch anderes ärztliches Personal erlebt. Alexander Arnö berichtet.
8: Besonders häufig wurde ein respektloser oder herablassender Umgangston genannt. Mehr als jede 2. betroffene Person gab öffentliche Bloßstellungen und Mobbing an. Die Folgen? Fast 2/3 wünschen, die Abteilung oder Klinik zu wechseln. Zudem berichteten 14% der Befragten von sexuellen Belästigungen durch ärztliche Beschäftigte, meistens männliche Vorgesetzte. Fast 4 von 5 Betroffenen hatten der Umfrage zufolge erlebten Machtmissbrauch nicht angezeigt, laut Marburger Bund aus Angst vor persönlichen Nachteilen.
6: Das Wetter in Bayern. Bis zum Abend teils sonnig, teils wolkig und vereinzelt Gewitter, in der Nacht örtlich Schauer, sonst sternenklar, Tiefstwerte um 18 Grad. Die Aussichten für das Wochenende. Morgen zunächst mehr Wolken als Sonne und zeitweise gewittrige Regenfälle, am Nachmittag mit Unwettergefahr. Am Samstag wieder freundlicher, nur einzelne Schauer oder Gewitter, am Sonntag ein Wechsel aus Sonne, Wolken und Gewittern, Höchstwerte 19 bis 30 Grad. Die Zeit gleich 17.04 Uhr. Die Verkehrsmeldungen: A3 Nürnberg Richtung Passau, zwischen Schwarzach und Hengersberg 8 Kilometer Stau an einer Baustelle. A7 Fulda Richtung Würzburg, zwischen Fuldaer Dreieck und Bad Brückenau-Wildflecken Stau. A9 München Richtung Nürnberg, zwischen Manching und Denkendorf immer wieder Stau und stockender Verkehr. A9 Nürnberg Richtung München, Zwischen Denkendorf und Neuburg an der Donau 10 Kilometer Stau an einer geräumten Unfallstelle. A93 Holledau Richtung Regensburg. Zwischen Mainburg und Eigelsbach 3 Kilometer Stau. A93 Holledau Richtung Regensburg. Zwischen Regensburg Süd und Regensburg Nord 7 Kilometer Stau und stockender Verkehr. A99 Westumfahrung München Richtung Nürnberg. Zwischen dem Dreieck München Südwest und Ludwigsfeld stockender Verkehr. Und A99 Ostumfahrung München Richtung Nürnberg zwischen Ottobrunn und Kirchheim Stau. Soweit dieser Service.
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9: Ich grüße Sie ganz herzlich. Ich finde ja, Instrumente haben auch einen eigenen Charakter. Manche sind vom Typ her eher melancholisch, andere ein bisschen schräg und wieder andere Frohnaturen. Die Klarinette hat für mich immer so eine Grundfreude. Hier ist eine.

0: Zur selben Zeit wie Mozart hat Karl Stamitz gelebt. Von ihm stammte dieses Klarinettenkonzert. Den dritten Satz hat Paul Meyer gespielt, zusammen mit dem Kurpfälzischen Kammerorchester. Und das hat er von der Klarinette aus dann auch gleich noch geleitet. 4,3 Millionen Euro ist sie wert, steht im Internet. Die Stradivari-Geige Ludwig X. Szigeti. Die heißt so, weil sie der ungarische Geigenstar Joseph Szigeti gespielt hatte. Heute gehört dieses Instrument einer Bank in Baden-Württemberg. Ein junger Geiger darf drauf spielen, Elias David Moncado. Als wir uns getroffen haben, hat er erstmal klargestellt, dass die 4,3 Millionen als Wertangabe schon längst veraltet sind. Die Ludwig X. Szigeti sei inzwischen viel mehr wert. Auch nicht schlecht. Dass er jetzt drauf spielen darf, das ist natürlich schon ein Sechser im Lotto.
1: Ich habe die große Ehre, dieses Instrument wirklich ohne zeitliche Limitationen zu spielen. Und wir haben uns dann bei einem Geigenbauer getroffen, der eben dieses Instrument schon sehr lange betreut hatte. Und da praktisch in einer Art Salon war dann so das erste Zusammentreffen. Also man kann natürlich nicht immer davon ausgehen, dass die Violine direkt zu einem passt. Aber ich habe sofort ein unglaubliches Klangpotenzial da verspürt und das ist wirklich eine Mission, da so ein tolles Instrument auch so seine individuelle Stimme in der Musik dann auch formen kann.
0: Inzwischen sind sie ein glückliches Paar, der Geiger Elias David Moncado und seine Stradivari. Kann man sich anhören auf der neuen CD, Heritage, also Erbe heißt sie. Unter anderem Musik von Johannes Brahms ist da drauf, zusammen mit der Pianistin Mirabel Carinieri. Das hören wir uns jetzt an und danach erzählt uns Elias David Moncado noch mehr über sich, seine Geige und seine Musik.

0: Musik von Johannes Brahms. Das war der zweite Satz aus der zweiten Violinsonate mit der Pianistin Mirabel Cagnieri und dem Geiger Elias David Moncaru. Der ist gerade hier in München. Er spielt nämlich morgen in der Isarphilharmonie das Violinkonzert von Philipp Glass. Seinen Münchenbesuch, den hat er auch dafür genutzt, um mal kurz bei uns im BR-Klassik-Studio hier vorbeizuschauen. Super gut gelaunt, mit riesengroßen Koffer und der Geige in der Hand. Er ist Mitte 20, gebürtig aus Deutschland. Er hat aber auch spanische und malaysische Wurzeln. Stichwort Spanien, da wollte ich natürlich schon von ihm wissen, ob er sich das Halbfinale vorgestern angeschaut hat.
1: Also ich bin eigentlich eher der Badminton-Fan, weil das gewissermaßen irgendwie auch der Nationalsport in Malaysia ist.
0: Und Badminton geht, wenn man seine Hände fürs Geigen braucht?
1: Keine Sportart ist jetzt ohne ein gewisses Risiko, aber ich würde sagen, bei Badminton im Gegensatz zu Tennis, der Federball ist ja um einiges leichter und da hat man zumindest nicht die Gefahr, jetzt einen Tennisarm zu bekommen.
0: Kommen wir mal vom Sport zur Musik. Wie ist die Geige in Ihr Leben gekommen?
1: Ich habe mit 4 Jahren angefangen, Geige zu spielen. Meine beiden Eltern sind Musiker und es war dann eben so, dass sie sich natürlich gewünscht hatten, dass ich praktisch auch zu einem Instrument finde. Und wir sind dann zu sehr vielen verschiedenen Konzerten gefahren. Und es hat natürlich eine gewisse Beeinflussung gehabt, dass ich in einem Suzuki-Kindergarten war. Also praktisch mit dieser Methode lernt man ja wirklich nur nach Gehör. Und das war dann natürlich sehr schön, dass in meiner Klasse, dass wir alle gemeinsam immer Geigengruppenunterricht hatten. Aber es war auch bei den besuchten Konzerten so, dass mich die Geige einfach direkt einfach irgendwie angesprochen hatte.
0: Wenn man Musik zum Beruf macht, zur Profession, dann muss es ja irgendetwas geben, warum Sie das tun. Was ist denn der innere Motor? Was wollen Sie durch Musik geben?
1: Ich hatte ja im Verlauf meines Lebens immer sehr viele verschiedene Interessen. Also bis kurz vorm Abitur war ich tatsächlich zwischen Luft- und Raumfahrttechnik oder der Violine. Aber was letztendlich dann einfach sehr ausschlaggebend war, Musik als Statement für vielleicht für Frieden oder einfach um Menschen zusammenzubringen und deswegen auch die Wichtigkeit der Live-Auftritte ist eben, dass man sich mit jedem Publikum auf der Welt einfach irgendwie, also man verbindet sich so, dass man gemeinsam einfach diesen Moment verbindet, indem man wie so eine zeitliche Blase, in der alles einfach stehen bleibt und in der einfach die Zeit gewissermaßen gedehnt werden kann und dass man eine emotionale Reaktion da in einem jeden Menschen hervorbringen darf.
0: Musik und Luft- und Raumfahrttechnik, das heißt, Ihre Vision wäre vielleicht mal mit der Geige zum Mond zu fliegen?
1: Also ich würde mich jetzt vielleicht vom Weltall tatsächlich noch etwas zurückhalten. Natürlich ist es eine menschliche Errungenschaft, aber es ist das in der Luft fliegen ist ja einfach irgendwie dieses Schwerelose oder dass man sich auch verleiten lässt. Und so im besten Falle sind dann bei ausgewählten Konzerten kann man dieses Gefühl der Schwerelosigkeit irgendwie auch selber empfinden. Also dass man sich einfach in der Musik fast irgendwie verläuft, aber dann irgendwie doch mit einer Seite des Kopfes wirklich genau den Wegweiser hat. Aber dann passieren ganz spontane und tolle Dinge auf der Bühne.
0: Man ist kontrolliert, aber gleichzeitig schwebt man. Herzlichen Dank für das Gespräch.
1: Ich danke Ihnen.
0: Morgen Abend können Sie Elias David Moncaru live hören in der Isarphilharmonie in München abends um 8. Das Violinkonzert von Philipp Glass spielt er und die Carmen-Fantasie von Franz Waxman.

Das war das Orchestra della Svizzera Italiana, geleitet von Howard Shelley, der vierte Satz Finale aus der 10. Sinfonie von Louis Spohr. Mich hat er immer schnell an der Angel, Johann Sebastian Bach. Seine Musik ist ein Köder, bei dem ich einfach anbeißen muss. Weghören ist nicht. Das folgende Konzert ist fast schon Rockmusik. Damit könnte man vielleicht auch missmutige Jugendliche kriegen. So eine Art Headbanging mit Lockenperücke. Los geht's.

Elva Ruhn, Kristin Stotier war das zusammen mit dem Ensemble Kaleidoskop. Der dritte Satz aus dem Konzert Bachwerke Verzeichnis 1052. Effizient sein, das macht Sinn. Man muss sich ja keine überflüssige Arbeit machen. Das gilt natürlich auch für Komponisten. Warum alles neu erfinden? Johann Strauss hat es vorgemacht, erst eine Operette schreiben und dann das Best-of zu einem Ballsaal-Hit recyceln. Praktisch, die Melodien waren schon bekannt, die Leute hatten es im Ohr, konnten mitpfeifen und dann gleich lostanzen. Der Schatzwalzer ist so ein Fall. Hier ist er.

0: Daniel Barnbäum am Pult der Wiener Philharmoniker. Das war eine Live-Aufnahme natürlich aus Wien, der Schatzwalzer von Johann Strauss Sohn. Operettenstadel, Schmierenkomödie, Farce. Das waren so die Begriffe, die im Frühjahr kursierten, wenn von den Salzburger Festspielen die Rede war. Markus Hinterhäuser musste als Intendant seinen Hut nehmen. Sein Vorgehen hatte bei der Suche nach einer neuen Leitung für die Schauspielsparte dem Festivalkuratorium missfallen. Hinterhäuser wollte die Theatermacherin Karin Bergmann berufen, die war aber nicht im Hearing des Kuratoriums dabei. Wegen dieses Verstoßes gegen die sogenannte Wohlverhaltensklausel wurde er dann beurlaubt. Kurios ist, dass dann als Übergangslösung für 2 Sommer ausgerechnet eben jene Karin Bergmann engagiert wurde. Also ein ziemliches Kuddelmuddel. Christoph Leibold hat die Interimsintendantin vor dem morgigen Start der Festspiele getroffen.
1: Markus Hinterhäuser hat ein hervorragendes Programm für diesen Sommer zusammengestellt und ich versuche das in seinem Sinne mit den Künstlerinnen und Künstlern durchzuführen.
2: Mit dem Job als Feuerwehrfrau hat Karin Bergmann bereits Erfahrung. 2014 übernahm sie die Direktion des Wiener Burgtheaters, nachdem Matthias Hartmann den Posten hatte räumen müssen. Und doch ist die Lage diesmal eine andere, denn Bergmann ist in dem Fall selbst Teil des Eklats, der ihren Vorgänger das Amt gekostet hat. Zuletzt kursierte gar das Gerücht, lanciert von Hinterhäuser selbst, Bergmann persönlich habe auf seine Absetzung hingewirkt, um nicht nur die Schauspielsparte, sondern als Intendantin gleich das komplette Festival zu leiten.
1: Ich habe dieses Gerücht auch gehört und war darüber eigentlich in hohem Maße bestürzt, weil das ist diametral entgegen meinem Naturell, war dann aber auch etwas überrascht nach dem Motto, was Männer mir zutrauen.
2: Recht viel ausführlicher mag Karin Bergmann dazu nicht Stellung nehmen. Auch auf Fragen nach der Aufarbeitung der Vorwürfe wegen Hinterhäusers, von manchen als cholerisch erlebtem Auftreten, geht sie nicht im Detail ein. Betont aber:
1: Ich bin jemand, die einen sehr, sage ich jetzt mal, offenen, kommunikativen Führungsstil pflegt. Und ich habe den Eindruck, das kommt hier sehr gut an.
2: Und so will Bergmann den Blick jetzt wieder nach vorne richten. Für 2026 hat sie zwar einen weitgehend fertigen Festivalspielplan von ihrem Vorgänger übernommen, das heißt aber nicht, dass für sie nichts zu tun bliebe.
1: Das Planen mit Künstlerinnen und Künstlern zusammen, das ist für jede Festivalmacherin die Kür. Aber die Pflicht beginnt dann, wenn die Proben beginnen, wenn die Arbeit beginnt. Es kann immer etwas Unwägbares passieren. Man ist auch oftmals Troubleshooter während der Proben.
2: Und wie zum Beweis muss Bergmann das Interview für 20 Minuten unterbrechen, um auf einer Probe im Streit eines Produktionsteams zu vermitteln.
1: Also dann müssen Sie kurz warten.
3: Wie lange meinen Sie ungefähr?
1: Wenn es nach mir geht, schnell.
2: Zurück in ihrem Büro kommt die Interimsintendantin dann auf das zu sprechen, worüber sie am liebsten redet, statt Querelen über Kunst. Höhepunkte, die hervorzuheben wären, gibt es für sie nicht. Oder anders gesagt, es gibt nur Höhepunkte.
1: Es ist im Grunde genommen immer das Kind, was gerade frisch kommt. Also wenn wir von vorne anfangen, wir haben diese Woche Jedermann-Premiere, nächste Woche die Carmen. So geht es sukzessive jede Woche weiter und ich bin immer dann frisch verliebt.
2: Das Schauspielprogramm punktet heuer mit gleich 2 Uraufführungen österreichischer Literaturnobelpreisträger. Salzburg zeigt die neuen Stücke von Elfriede Jelinek und Peter Handke. Zu den Musiktheater-Highlights zählt Ersan Montags neue Inszenierung der Richard-Strauss-Oper Ariadne auf Naxos.

0: Mit Spannung erwartet außerdem, wenn auch nicht allein aus rein künstlerischen Gründen, Ex-Intendant Markus Hinterhäuser, der ja auch Pianist ist, steht nach wie vor mit 2 Konzertauftritten auf dem Programm. Bergmann, deren Verhältnis zum Vorgänger merklich abgekühlt ist, seit der die Gerüchteküche um sie angeheizt hat, sagt dazu nur:
1: Es gibt das Gerücht, die Chancen, dass er spielt, stehen gut, wenn er mich nicht sieht.
2: Na dann, abtauchen und hoffen, unentdeckt zu bleiben. Schon verrückt, diese Querelen. Scheint aber irgendwie dazuzugehören, ganz egal, ob in Salzburg oder Bayreuth.

0: am Cembalo sitzen und gleichzeitig ein Ensemble leiten, das kann nicht jeder, aber für Rinaldo Alessandrini ist das gar kein Problem. Das hat er hier gemacht in dieser Einspielung des Larghetto aus Der Tod Abels von Antonio Caldara, zusammen eben mit Concerto Italiano. Ein Blick auf die Uhr, es ist 6:10.
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Frédéric Chopin hat dieses Impromptu komponiert. Es war das dritte hier gespielt vom chinesischen Pianisten Yun-Di Li. Manchmal ist es gut, Dinge wörtlich zu nehmen.

Aber manchmal braucht es das auch nicht. Bei unserer Schlussmusik ist es nicht nötig. Die heißt Two Guitars. Es spielt aber gar keine Gitarre mit, sondern Geige, Akkordeon und Cello. Das hören Sie schon, auch schön. Ein Stück von Robbie Lokotosch ist das, ziemlich fetzig. Gleich die Nachrichten und danach die Festspielzeit. Heute mit Marlene Reichert. Mein Name ist Uta Seiler. Ich wünsche Ihnen einen wunderbaren Abend. Für Gott und auf Wiederhören.

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1: Um 18 Uhr mit Julia Cortis. Der Einsturz der Morandi-Brücke in Genua vor 8 Jahren hat 43 Menschen das Leben gekostet. Jetzt sind die Urteile gegen die Verantwortlichen gefallen. Der Hauptangeklagte ist zu 12 Jahren Haft verurteilt worden.
2: Giovanni Castellucci ist der ehemalige Geschäftsführer von Autostrade per l'Italia, die Firma, die die Morandi-Brücke in Genua betrieben hat. Ihm wird vorgeworfen, von den Mängeln gewusst zu haben und die Arbeiten an dem später eingestürzten Pfeiler verschoben zu haben. Die Staatsanwaltschaft hatte 18 Jahre Haft gefordert. Castellucci sitzt im Moment bereits im Gefängnis. Er wurde letztes Jahr wegen eines anderen Autobahnunfalls mit 40 Toten verurteilt. Insgesamt waren wegen des Einsturzes 57 Menschen angeklagt. Aus Rom, Christine Auerbach.
1: Der Aktionsplan der Bundesregierung gegen Steuerbetrug und Geldwäsche stößt in Bayern auf Skepsis. Finanzminister Füracker hat kritisiert, dass einige Ankündigungen von den Ländern umgesetzt werden müssten, aber ohne dass diese einbezogen worden seien. Das sei kein guter Stil. Bundesfinanzminister Klingbeil hofft durch das Maßnahmenpaket auf Mehreinnahmen von 1 Milliarde Euro im nächsten Jahr.
3: Abschreckung, bessere Zusammenarbeit der Behörden, mehr Pflichten für Unternehmen. Die Bundesregierung will mit einem Bündel an Maßnahmen härter gegen Steuerbetrüger vorgehen. Es gehe um Gerechtigkeit, betonte Bundesfinanzminister Lars Klingbeil. Die Ehrlichen in der Gesellschaft dürften nicht die Dummen sein. Klingbeil möchte den Strafrahmen für organisierte Steuerkriminalität auf bis zu 15 Jahre Freiheitsstrafe erhöhen und Steuerhinterziehung wieder als Verbrechenstatbestand einführen. Jakob Mayer, Berlin.
1: Mitten im Krieg bildet der ukrainische Präsident Zelensky die Regierung um. Neuer Ministerpräsident wird der bisherige Chef des staatlichen Energieunternehmens Koretsky. Das Parlament bestätigte seine Ernennung bereits. Umstritten ist aber die Absetzung von Verteidigungsminister Fedorow. Der 35-Jährige ist erst seit einem halben Jahr im Amt und gilt als Modernisierer. Aus Protest gegen seine Entlassung haben sich am Morgen tausende Menschen in Kiew und anderen Städten versammelt. Fedorow selbst erklärte, er liege im Streit mit dem Armeechef. Das Angebot, Präsidentenberater zu werden, habe er abgelehnt. Die Behörden in Bayern geben immer mehr Warnungen wegen Blaualgen heraus. Die Stadt Nürnberg rät vom Baden im kleinen Dutzenteich ab. Auch im Ödweiher und im Forstweiher treten Blaualgen auf. In Kulmbach gilt für den Kieswäschsee Badeverbot aufgrund hoher Blaualgenwerte. Das Landratsamt Passau hat eine Warnung für den Freudensee in Hauzenberg ausgesprochen. Bei der Tour de France hat der Belgier Tim Merlier die 12. Etappe gewonnen. Die deutschen Sprinter waren wieder chancenlos. Max Kanter kam als Bester auf Platz 7. Das gelbe Trikot von Spitzenreiter Tadej Pogacar geriet erneut nicht in Gefahr. Nach 2 Flachetappen geht es morgen wieder ins Gebirge. Das Wetter in Bayern. In Schwaben warnt der Deutsche Wetterdienst vor schweren Gewittern. Sonst ist es überwiegend freundlich. Auch in der Nacht örtlich Schauer, meist sternenklar und Tiefstwerte um 18 Grad. Die Aussichten fürs Wochenende. Morgen zunächst mehr Wolken als Sonne und zeitweise gewittrige Regenfälle am Nachmittag mit Unwettergefahr. Am Samstag wieder freundlicher, am Sonntag ein Wechsel aus Sonne, Wolken und Gewittern. Höchstwerte 19 bis 30 Grad. Soweit die Nachrichten, gleich 18.04 Uhr. Der Blick auf die Straßen. A3 Würzburg Richtung Nürnberg, zwischen Erlangen-Tennenlohe und dem Kreuz Nürnberg stockender Verkehr. A3 Nürnberg Richtung Passau, zwischen Schwarzach und Hengersberg 8 Kilometer Stau an einer Baustelle. A9 München Richtung Nürnberg, zwischen Manching und Denkendorf immer wieder stockender Verkehr. A9 Nürnberg Richtung München, zwischen Denkendorf und Neuburg an der Donau 13 Kilometer Stau und stockend. A93 Holledau Richtung Regensburg, zwischen Bad Abbach und Regensburg Nord stockender Verkehr. A99 Westumfahrung München Richtung Nürnberg. Zwischen dem Dreieck München Südwest und Lochhausen Stau nach einem Unfall. A99 Westumfahrung München Richtung Lindau, zwischen Fredmanning Nord und dem Dreieck Allach 10 Kilometer Stau. A99 Westumfahrung München Richtung Lindau, zwischen Fredmanning Nord und Dreieck Allach immer noch 10 Kilometer stockender Verkehr und zwar nach einem Unfall. Soweit die Verkehrsübersicht.
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4: Heute mit einem Mitschnitt von den Musiktagen Felderfing. Am Mikrofon begrüßt sie Marlene Reichert. Träume, so lautete die Überschrift des Konzerts am 27. Juni in der Felderfinger Heiligkreuzkirche. Und traumhaft war allein schon die Besetzung. Der Pianist Kit Armstrong und die Geigerin Franziska Hölscher, die seit 6 Jahren die Musiktage Felderfing leiten, haben eine illustre Kollegenrunde eingeladen zum Liederabend mit der Mezzosopranistin Oka von der Dammerau. In der Heiligkreuzkirche musizierten Jasmine Joy Querflöte, der Klarinettist Matthias Schorn, die Hornistin Milena Viotti, Tanguy Parisot, Viola, Alexandre Wu, Violine, Jeremy Gabin, Violoncello, José Sebastião Trigo, Kontrabass und die beiden künstlerischen Leiter Kit Armstrong am Klavier und Franziska Hölscher, Violine. Lieder von Brahms und Wagner standen auf dem Programm sowie lyrische Stücke von Edvard Grieg. Und los geht's jetzt mit Introduktion und Variationen über Trockene Blumen aus Franz Schuberts Zyklus Die schöne Müllerin mit der Flötistin Jasmine Joy und dem Pianisten Kit Armstrong.

Introduktion und Variationen über Trockene Blumen von Franz Schubert. Und damit eröffneten die Flötistin Jasmine Choi und der Pianist Kit Armstrong das Konzert am 27. Juni bei den Musiktagen Feldafing. Die Mezzosopranistin Oka von der Damerau ist gebürtige Hamburgerin und sie ist leidenschaftliche Interpretin der Lieder des großen Hamburger Sohnes Johannes Brahms. Wir hören sie jetzt mit ihrem Feldafinger Brahms-Programm. Meine Liebe ist grün, der Tod, das ist die kühle Nacht, sapphische Ode, Verzagen und von ewiger Liebe. Oka von der Damerau singt in Begleitung von Kit Armstrong am Klavier.

Die Mezzosopranistin Occa von der Damerau und der Pianist Kit Armstrong in der Felderfinger Heiligkreuzkirche mit Liedern von Johannes Brahms. Wir hörten Meine Liebe ist grün, der Tod, das ist die kühle Nacht, Sapphische Ode, Verzagen und von ewiger Liebe. Seinem Freund Josef Joachim und dessen Frau, der Altistin Amalie Schneeweiß, hat Brahms seine beiden Gesänge für Singstimme, Viola und Klavier Opus 91 gewidmet, Gestillte Sehnsucht und Geistliches Wiegenlied. Hören wir wieder Occa von der Damerau zusammen mit Tanguy Parisot Viola und Kit Armstrong am Klavier.

Gestillte Sehnsucht und geistliches Wiegenlied. Zwei Gesänge für Singstimme, Viola und Klavier von Johannes Brahms. Und es spielten Nathan Guy, Parisot, Viola und Kit Armstrong Klavier. Und es sang die Mezzosopranistin Oka von der Damerau. Oka von der Damerau hat in Feldafing ihr Brahms-Programm mit Richard Wagners Wesendonk-Liedern verbunden und hat sich damit der unerschöpflichen Inspirationsquelle unerfüllter Liebe und Sehnsucht gewidmet. Aber bevor es damit weitergeht, hören wir jetzt den Pianisten Kit Armstrong mit vier lyrischen Stücken von Edvard Grieg: Glockengeläut, Illusion, Traumgesicht und Brautmarsch aus Telemarken.

Glockengeläut, Illusion, Traumgesicht und Brautmarsch aus Telemarken. Vier lyrische Stücke von Edvard Grieg mit Kit Armstrong am Klavier. Die Festspielzeit auf BR Klassik heute mit einem Mitschnitt von den Musiktagen in Feldafing. Für den Liederabend am 27. Juli in der Feldafinger Heiligkreuzkirche hat Kit Armstrong mehrere Wagner-Lieder bearbeitet und in seiner Fassung für Flöte und Klavier spielt er jetzt zusammen mit der Flötistin Jasmine Joy Gretchens Melodram.

Gretchens Melodram von Richard Wagner in einer Bearbeitung von Kit Armstrong für Flöte und Klavier, und der Pianist spielte zusammen mit der Flötistin Jasmine Choi. Und auch Wagners Wiesendonk-Lieder hat Armstrong neu eingerichtet, und wir hören jetzt die Mezzosopranistin Oka von der Damerau mit dem gesamten Ensemble des Liederabends am 27. Juni.

das letzte der Wesendonck-Lieder von Richard Wagner. Und so war auch überschrieben der Liederabend am 27. Juni in der Feldafinger Heiligkreuzkirche mit der Mezzosopranistin Oka von der Damerau, Franziska Hölscher und Alexandre Vu, Violine, Tanguy Parisot, Viola, Jeremy Gabar, Violoncello, José Sebastian Trigo, Kontrabass, Jasmine Choi, Querflöte, Matthias Schorn, Klarinette, Milena Viotti, Horn und Kit Armstrong, Klavier. In unserer Festspielzeit hier auf BR Classic brachten wir heute einen Mitschnitt von den Musiktagen Feldafing. 8:02 ist es hier jetzt und hier auf BR Classic geht's weiter mit dem Pianisten Víkingur Ólafsson. Er spielt die Sonate E-Moll, Deutschverzeichnis 566 von Franz Schubert.

Der Pianist Víkingur Ólafsson spielte die Klaviersonate E-Moll, Deutschverzeichnis 566 von Franz Schubert. Und jetzt hören wir ihn mit der Sonate E-Dur, Opus 109, der 30. Klaviersonate von Ludwig van Beethoven.

Der isländische Pianist Víkingur Ólafsson mit der Sonate E-Dur Opus 109 von Ludwig van Beethoven. Und mit Musik von Jean-Philippe Rameau begleitet er uns jetzt gegen 20 Uhr. Dann schalten wir zum ARD Radio Festival. Heute geht's mit dem Ensemble Correspondance zu den Musikfestspielen Potsdam-Sanssouci.

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1: Um 20 Uhr mit Kerstin Hoffmann. In der Ukraine hat der scheidende Verteidigungsminister Michailo Fedorow einen Konflikt mit der Armeeführung bestätigt. Der 35-Jährige sagte in Kiew, die Generalität um Armeechef Oleksandr Syrsky verfolge veraltete Ansätze. Damit sei der Krieg gegen Russland nicht zu gewinnen. Heute hatten in Kiew und anderen Städten Hunderte, vor allem junge Leute, für den Verbleib Fedorows im Amt demonstriert. Ihm werden die erfolgreichen Drohnenangriffe auf die russische Ölindustrie zugeschrieben. Die Nichtregierungsorganisation Finanzwende sieht im Aktionsplan gegen Steuerbetrug einen Schritt hin zu mehr Gerechtigkeit. Vorsitzende Anne Brohrhilker lobte, dass Ermittlungsverfahren nicht mehr einfach gegen Geldauflagen eingestellt werden könnten. Die Grünen äußerten sich ebenfalls positiv und sprachen von einem großen Wurf der Regierung. Der Gesetzentwurf soll noch im August beschlossen werden. Neben höheren Strafen sind zusätzliche Steuerfahnder beim Zoll vorgesehen. Im Prozess um den Brückeneinsturz in Genua mit 43 Toten hat das Gericht 32 der 57 Angeklagten schuldig gesprochen. Die höchste Haftstrafe erhielt der Ex-Chef des italienischen Autobahnbetreibers Aspi. Er muss für 12 Jahre ins Gefängnis. Auch andere Verantwortliche erhielten mehrjährige Haftstrafen. Unter den Angeklagten waren auch frühere Beamte des italienischen Verkehrsministeriums. Die Autobahnbrücke in Genua war im August 2018 auf 200 Metern Länge in die Tiefe gestürzt. Der Bundesverband der Konzert- und Veranstaltungswirtschaft führt das vorläufige Aus für das Highfield Festival auf den hohen Kostendruck zurück. Geschäftsführer Johannes Ewerke sagte MDR aktuell, die Produktionskosten seien 50% höher als noch vor Corona. Zugleich sei die Zahl der Festivals bundesweit um 20% gestiegen. Der Markt sei sehr eng geworden. Dennoch halte er einen

Neustart von Highfield für realistisch. Der belgische Radprofi Tim Merlier hat bei der Tour de France seinen dritten Tagessieg gefeiert. Nach den 179 Kilometern der 12. Etappe gewann Merlier den Massensprint in Chalon-sur-Saône. Zweiter wurde der Niederländer Olaf Coe vor Jasper Philipsen aus Belgien. Gesamtspitzenreiter bleibt weiter der Slowene Tadej Pogacar. Das waren die Nachrichten. Das Wetter in der Nacht: in Norddeutschland gering bewölkt und meist trocken, im Süden stark bewölkt und kräftige Schauer und Gewitter, örtlich Unwetter, 19 bis 14 Grad. Morgen mehr Wolken als Sonne, im Verlauf teils kräftige Schauer und Gewitter, örtlich ebenfalls Unwetter, Temperaturen morgen bis 30 Grad. Die Zeit: es ist 20.03 Uhr.

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1: Ein Abend mit viel Licht und Schatten, musikalisch ausgemalt und ausgeschmückt von Meistern der Barockmusik. Das erwartet Sie heute hier im ARD Radio Festival, aufgenommen von Radio 3 vom RBB. Ich bin Michael Leverkus. Guten Abend. Zwei Konzerte vom Musikfestival Potsdam Sans Souci haben wir für Sie ausgesucht mit dem französischen Ensemble Correspondance und dem Freiburger Barockorchester. Das Festival hat im Juni insgesamt fast 60 Veranstaltungen geboten und eine Vielzahl von internationalen Musikerinnen und Musikern nach Potsdam geführt. Die Flötistin und Dirigentin Dorothee Oberlinger leitet das Festival nun schon seit 8 Jahren und sie weiß, was die Menschen immer wieder dorthin lockt.
2: Ich glaube, in Potsdam finden wir wirklich eine unglaubliche Ballung vor von Schlössern und Gärten, wie sie seinesgleichen sucht vielleicht in Europa, könnte man sagen. Und diese Anbindung auch an die historischen Räume und auch die Gartenarchitektur und so weiter. Und das spiegelt sich ja auch wiederum in der Musik, die die Musikerinnen und Musiker mitbringen. Also dieses Verbundensein von Musik und Ort, das spüren die Leute doch hier. Und es ist natürlich auch ein sehr geschichtsträchtiger Ort.
1: Die Musikfestspiele Potsdam Sans Souci standen in diesem Jahr unter dem Motto Begriff Licht. Und so lautete die Überschrift des Eröffnungskonzerts am 12. Juni in der Friedenskirche Sans Souci: Apoll, Gott des Lichts. Das Ensemble Correspondance spielte ein Programm mit Bezug auf den Sonnenkönig Ludwig XIV. Werke, die an seinem Hof aufgeführt wurden und bei denen er selbst zum Teil mitgetanzt hat, wurden historisch getreu gesungen und gespielt. Dorothee Oberlinger sagt, worauf sie sich dabei freuen dürfen.
2: Ja, also heute Abend hören wir ja Sébastien Dossier mit seinem Ensemble Correspondance. Und es ist natürlich toll, Muttersprachler sozusagen ihre französische Barockmusik spielen zu lassen. Denn Musik ist natürlich auch sehr mit dem Lebensstil und der Sprache eines Landes verbunden. Und wenn wir jetzt in die französische Musik schauen, natürlich, sie werden auf Damensaiten spielen mit Barockbögen, mit barocken Blasinstrumenten, Blockflöte, Traversflöte und so weiter. Aber sie haben auch die speziellen Streichinstrumente, die es dann im deutschen Orchester des 18. Jahrhunderts nicht gab, wie zum Beispiel einen Tai, also so eine Zwischengröße, sowas Ähnliches wie eine Bratsche. Also sowas Ungewöhnliches werden wir da sehen, aber auch die ganze Ornamentik aus Frankreich, das Ziselierte, das Feine, das extrem Charmante und Elegante, und das werden sie aus dem FF beherrschen. Also es ist ein sehr tolles Originalklang-Ensemble.
1: Die 4 Sängerinnen und Sänger und die Instrumentalisten des Ensembles Correspondance interpretieren Sätze des Ballet Royal de la Nuit und Ausschnitte aus der Oper Ercole Amante, der verliebte Herkules von Francesco Cavalli. Die Leitung hat Sébastien Dossier.

Der erste Teil des Eröffnungskonzerts der Musikfestspiele Potsdam Sans Souci hat uns an den Hof von Ludwig XIV. Geführt. Das war ein kleiner Querschnitt aus der Oper Ercole Amante von Francesco Cavalli und einige Tänze aus dem Ballet Royal de la Nuit. Gesungen und gespielt hat das Ensemble Correspondance unter der Leitung des Cembalisten Sébastien Dossé. Im Mittelpunkt des zweiten Teils steht die Kammeroper Anacreon von Jean-Philippe Rameau. Der Komponist war zunächst als Cembalist und Theoretiker bekannt, bevor er sich dem Ballett und der Oper zuwandte. 1757 vertonte er eine Szenenfolge, die den griechischen Lyriker Anacreon bei einem Gelage zeigt und einen Zwiespalt zwischen Amor und Bacchus aufwirft. Am Ende aber vertragen sich Liebe und Wein.

Das war zum Schluss ein Satz aus dem Ballett Les Indes Galantes von Jean-Philippe Rameau. Davor hörten Sie eine Zusammenstellung aus Rameaus Kammeroper Anacreon. Gesungen haben Caroline Weinands Sopran, Blondine de Sansal Mezzosopran, Bastien Rimondi Kontraalt und Etienne Basola Bariton. Das Ensemble Correspondance wurde geleitet von Sébastien Dosset, der auch am Cembalo saß. Mit diesem Konzert wurden die Musikfestspiele Potsdam Sanssouci am 12. Juni in der Friedenskirche Sanssouci eröffnet. Eine Zugabe gab es nach dem offiziellen Konzert auch, wieder Musik von Jean-Philippe

Mit dieser Zugabe endete die Eröffnung der Musikfestspiele Potsdam Sanssouci in der Potsdamer Friedenskirche. Das Ensemble Correspondance spielte und sang von Jean-Philippe Rameau Tendre Amour aus Les Indes Galantes. Die künstlerische Leiterin der Musikfestspiele Potsdam Sanssouci, Dorothee Oberlinger, trat selbst als Flötistin und Dirigentin in Aktion beim Konzert des Freiburger Barockorchesters am 20. Juni in der Schinkelhalle. Unter der Überschrift Nachtschatten und Lichtblicke hatte sie ein Programm zusammengestellt, das vor allem in der Dunkelheit spielt. Chaos, Gespenster, Träume, Nachtwächter und Frost traten nacheinander in unterschiedlicher musikalischer Gestalt auf, von ganz unterschiedlichen Komponisten charakterisiert. Neben barocken Klängen gab es auch ein ganz neues Flötenkonzert, das für Dorothee Oberlinger extra geschrieben wurde. Wie es dazu kam und wie die einzelnen Stücke ausgesucht wurden, das erzählt gleich Dorothee Oberlinger selbst in ihrer Moderation. Den Gesang steuert der Bassbariton Sreten Manojlovic bei. Das Konzert beginnt mit einer gewaltigen Dissonanz, mit dem Chaos aus dem Ballett Les Éléments von Jean-Ferry Rebel, gefolgt von der Chaconne Das Feuer. Das Freiburger Barockorchester in Potsdam.

Einen wunderschönen guten Abend, sehr verehrte Damen und Herren. Wir möchten Sie ganz herzlich zu unserem Konzert begrüßen. Wir freuen uns sehr, dass Sie hier sind. Und Ihnen ist anscheinend auch schon ganz heiß geworden, eben bei der Feuerschokon und nicht nur Ihnen, sondern den Instrumenten auch. Also passend zum Thema der Musikfestspiele Potsdam Sanssouci Licht in diesem Jahr. Und heute Abend geht es um die Kontraste in der Musik, um Licht und Schatten. Wir haben im All begonnen, sozusagen in der Tiefe und der Schwärze des Alls mit dem Urknall von Jean-Ferry Rebel, die Ouvertüre zu den Elementen. In dem ersten Knall, den Sie gehört haben, befanden sich alle Töne der Tonleiter und nachher haben sich die verschiedenen Elemente herauskristallisiert. Sie haben sie vielleicht erkannt, das Feuer, Wasser, Erde und Luft, die Flöten, die hohen Flöten vor allen Dingen durften die Luft repräsentieren. Und jetzt geht es gleich weiter mit zwei Arien von Georg Friedrich Händel. Eine aus einer frühen italienischen Kantate, Arci Galatea e Polifemo. Der verliebte Zyklop Polyphem sagt, dass er sich wie ein Schmetterling fühlt in der Arie, die jetzt folgt. Und er ist völlig verloren und zerrissen. Deswegen muss er wahnsinnig hoch und wahnsinnig tief zugleich singen. Das kann nicht jeder Sänger so. Sreten wird das meisterlich machen. Und sagt, seine Seele ist betroffen und er ist verirrt sozusagen als Seele. Und die zweite Arie, ganz anders, aus einer späten Masque von Händel, Aces in Galatea, in London geschrieben. Da ist der Polyphemo sehr lustig aufgelegt. Er sagt, ruddier than the cherries. Er vergleicht die Nymphe Galatea, der so zugetan ist und die er nicht kriegen kann, mit Kirschen zum Beispiel, mit allerlei Obst. Und er wird begleitet von zwei Pfeifen, denn das ist sein Symbol. Er trägt normalerweise eine Panflöte bei sich und dann die hohen Flöten und die tiefe Stimme des Zyklopen, des Giganten, passen sehr gut zusammen. Danach geht es dann weiter mit einem Stück von John Cage. Dream heißt es, eigentlich ein Klavierstück aus den 40er Jahren des 20. Jahrhunderts, eigentlich geschrieben für seinen Partner Merce Cunningham, der ein Tänzer war. Und Sie können sich vorstellen, er war berühmt für seine Choreografien, die sozusagen in Zeitlupe den Raum vereinnahmten. Und das kann man in dem Stück hören. Wir haben es arrangiert für Laute und Cello. Danach das berühmte Concerto La Notte von Antonio Vivaldi. Sie werden die Gespenster hören, die herumschwirren, vielleicht auch Babygespenster, das klopfende Herz, den Schlaf, der aber nicht ganz ruhig ist und am Ende die Frage, sind Sie wirklich da gewesen oder war es ein Albtraum? Sind Sie wirklich da gewesen, führt uns schon in das nächste Konzert, Sa von Konstantia Gurzi, die heute Abend auch zugegen ist. Sie hat mir dieses Flötenkonzert gewidmet und es geht um einen Schneeleoparden. Vincent Meunier hat 2021 einen Dokumentarfilm über dieses wilde Tier im Tibet verfasst. Er ist in den Tibet gereist und hat eine Wildkamera aufgestellt und dachte, er hätte ihn nicht einfangen können. Aber doch, er hat ihn die ganze Zeit beobachtet. Meunier hat sich auf die Lauer gelegt, die Natur, das Knistern und das Staunen erlebt, diese Natur zu erleben. Und plötzlich, beim zweiten Mal, als er nochmal hingereist ist, konnte er diese Pracht erleben von diesem Schneeleoparden. Und um dieses Mysterium dreht sich das Concerto für Flöte und Barockorchester von Constantia Gurzi. Und zum Ende des ersten Teils dürfen Sie einen echten Nachtwächter erleben. Lassen Sie sich überraschen. Viel Spaß.

Mit der Nachtwächter überschriebenen Chaconne ging der erste Teil des Konzerts zu Ende, das das Freiburger Barockorchester bei den Musikfestspielen Potsdam Sanssouci gegeben hat. Motto des Konzerts ist Nachtschatten und Lichtblicke, und bisher haben die dunklen Töne der Nacht die Vorherrschaft. Im zweiten Teil ändert sich das mit dem Konzert für Flautino von Vivaldi. Da bringt Dorothee Oberlinger als Solistin ein helles Leuchten in die Potsdamer Schinkelhalle. Der zweite Teil beginnt mit nächtlichen Szenen von Jean-Baptiste Lully und Jean de Comfort.

Willkommen im zweiten Teil. Wir haben Sie mit französischer Musik begrüßt. Zu Beginn ein Sommel aus Artus von Jean-Baptiste Lully und danach die personifizierte Nacht, die gesungen hat in Form von Sreten Manojlovic. Und sie sagt, verschwinde Sonne, du hast hier nichts mehr zu sagen, die Nacht hat viel schönere Dinge zu bieten. Und dieses Lied taucht auf in dem Ballet de la Nuit und in diesem hat Ludwig XIV. Als junger Mann getanzt und was hat er verkörpert? Er hat die Sonne verkörpert und deswegen hat er später den Namen Sonnenkönig bekommen. Und dann zum Abschluss dieses französischen Teils haben wir ein sehr berühmtes Stück gespielt, wahrscheinlich das berühmteste im ganzen Programm, denn es war in ganz Europa bekannt, nämlich die Pasakai Amid von Jean-Baptiste Lully. Und jetzt gehen wir weiter nach England mit Musik von Henry Purcell. Sie hören gleich den Geist der Kälte und er sagt, let me freeze again, denn er ist aufgetaut und stellt fest, in der Welt ist es wahnsinnig kalt und eigentlich möchte er gerne zurück in das ewige Eis gehen. Danach dann ein Nachtigallenstück von Jacob van Eyck. Er war ein blinder Blockflötist, der vor dem Dom zu Utrecht den Job hatte, die Kirchgänger mit berühmten Liedern der Zeit zu erfreuen. Hier ein Lied über eine Nachtigall und er hat seine eigenen Improvisationen darüber gemacht. Danach ein Flötenkonzert aus Venedig. Stellen Sie sich das Licht vor eines Canaletto-Gemäldes, das Licht über dem Wasser. Sie werden auch ein bisschen Mandoline hören, vielleicht einen Gondolier, der singt in der langsamen Arie, die das Flautino flötet. Und zum Abschluss ein Stück von den Straßen von Madrid, von Luigi Boccherini, denn er weilte auch in Spanien und hat quasi das Leben auf den Straßen von Madrid in Musik gefasst. Und das ist ein Zapfenstreich, den Sie da hören. Aber jetzt zunächst zu dem Geist der Kälte.

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wenn ihr redet. Und die ganze Nacht hier bleiben würde wir oder was? Hey. Schön war's, dem Publikum hat's gefallen, aber wisst ihr, man darf nicht mit Erfolg übertreiben.

0: Zum Schluss gab es hier noch mal eine komische Einlage bei dieser Nachtmusik der Straßen von Madrid aus den Streichquintetten von Luigi Boccherini. Das Freiburger Barockorchester wurde geleitet von Dorothee Oberlinger. Sie spielte auch die Flöte, unter anderem in dem Konzert für Flautino C-Dur von Antonio Vivaldi, und sie moderierte diesen Abend selbst. Außerdem solistisch zu hören war der Bassbariton Sreten Minojlovic. Auch dieses Konzert der Musikfestspiele Potsdam Sanssouci ging nicht ohne Zugabe zu Ende. Hören Sie noch das Freiburger Barockorchester und Sreten Minojlovic mit Strike the Viol von Henry Purcell.
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Die Zugabe des Freiburger Barockorchesters und des Bassbaritons Sreten Manojlovic bei den Musikfestspielen Potsdam Sanssouci, Strike the Viol von Henry Purcell. Radio 3 vom RBB hat Ihnen heute im ARD Radio Festival zwei Konzerte der Musikfestspiele Potsdam Sanssouci präsentiert. Am Mikrofon war Michael Leverkus. Ich wünsche Ihnen noch einen schönen Abend und eine gute Nacht.

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1: Um 23 Uhr mit Emily Seidel. Bundesfinanzminister Klingbeil und Justizministerin Hubich haben ein Maßnahmenpaket vorgestellt, mit dem Steuer- und Finanzkriminalität besser bekämpft werden soll. Der Aktionsplan sieht etwa Abschreckung, bessere Zusammenarbeit der Behörden und mehr Pflichten für Unternehmen vor. Aus Berlin Jakob Mayer.
2: Klingbeil möchte den Strafrahmen für organisierte Steuerkriminalität auf bis zu 15 Jahre Freiheitsstrafe erhöhen und Steuerhinterziehung wieder als Verbrechenstatbestand einführen. Die zuständigen Behörden sollen verdächtige Vermögen besser ermitteln und einziehen können. Nach dem Vorbild des gemeinsamen Terrorismusabwehrzentrums soll es beim Zoll ein ähnliches Gremium gegen Steuer- und Finanzkriminalität geben, um zwischen Bund und Ländern Erkenntnisse auszutauschen. Die entsprechenden Gesetze sollen in den kommenden Monaten beschlossen bzw. geändert werden. Klingbeil rechnet mit Einnahmen von mindestens 1 Milliarde Euro.
1: Außenminister Wadefuhl sieht in Finnland beim Thema Zivilschutz ein Vorbild. Deutschland müsse komplett umdenken, sagte der CDU-Politiker beim Besuch einer großen Zivilschutzanlage in Helsinki. Russland wolle die offenen Gesellschaften verunsichern, darauf müsse man unter anderem mit guter Vorsorge reagieren. Finnland gilt als vorbildlich bei der Ausstattung mit Zivilschutzanlagen. Die Hauptstadt mit etwa 700.000 Einwohnern ist mit Schutzräumen für 900.000 Menschen ausgestattet, die meisten unter Privatgebäuden. Das US-Militär hat nach eigenen Angaben den 6. Tag in Folge Ziele im Iran attackiert. Die Angriffe seien am Abend aufgenommen worden, teilte das für die Region zuständige US-Kommando mit. Ziel sei es, die militärischen Fähigkeiten des Irans weiter zu schwächen. Das US-Militär hatte erst gestern den Iran in 2 Wellen angegriffen. Teheran reagierte mit Beschuss auf Ziele in der Region. Unter anderem meldeten die mit den USA verbündeten Golfstaaten Kuwait und Bahrain Angriffe. Im Harz hat sich eine furchtbare Tragödie ereignet. In Torfhaus sind bei einem Sturz von einem Aussichtsturm 3 Menschen ums Leben gekommen. Bei den Toten soll es sich um 2 Erwachsene und ihr Kind handeln. Die Polizei macht keine Angaben zur Ursache des Unglücks, schließt aber ein Fremdverschulden und einen technischen Defekt aus. Der sogenannte Harzturm ist 65 Meter hoch. Er war 2024 für Besucher geöffnet worden. Das waren die Nachrichten. Das Wetter in Deutschland. Nachts im Nordosten oft klar, sonst teils kräftige Schauer und Gewitter. Tiefstwerte liegen zwischen 20 bis 13 Grad. Morgen dann gebietsweise heiter, vermehrt Schauer und Gewitter, örtlich Unwettergefahr durch heftigen Starkregen, Hagel und Sturm. Höchstwerte 22 bis 30 Grad. Am Samstag zum Teil einzelne Schauer, auch freundlichere Phasen 19 bis 28 Grad. Und am Sonntag im Westen mehr Sonne, im Osten dann Schauer und Gewitter möglich. Temperaturen liegen zwischen 17 bis maximal 25 Grad. Es ist 23.03 Uhr.
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3: Hallo, ich bin Gabi Savasch von SR Kultur, freue mich, dass Sie da sind. Heute wird's Retro hier im Radio Festival Jazzabend. Wir machen nämlich einen kleinen Trip in die 1940er. Eine musikalisch unglaublich spannende Zeit. Wir sind mitten im Zweiten Weltkrieg und eben kurz danach. Es war die Hochzeit des eher weiß geprägten Swing Jazz mit den großen Big Bands von Duke Ellington, Glenn Miller und Count Basie. Die ging aber so langsam zu Ende. Dafür kam unter anderem der komplexere Bebop in die Clubs, eine musikalische Revolte mit kleineren, feineren Bands.

0: Saxophonistin, Komponistin und Arrangeurin Cordula Hamacher, inzwischen Wahlsaarbrückerin, erzählt diese Epoche des Aufbruchs nach. Mit originalen Songs der 40er, aber auch selbst komponierten Stücken in ihrem neuen Projekt Telling Jazz. Ein ganzes Jahrzehnt in anderthalb Stunden zu packen, war gar nicht so leicht.
1: Das ist eigentlich unmöglich. So habe ich immer versucht, zeitgleich eben die wichtigsten Titel herauszusuchen oder auch die wichtigsten Musiker, die für mich in dieser Zeit halt prägend waren. Und dann ist mir halt die Idee gekommen, jedes Jahrzehnt aus der Perspektive einer Musikerin erzählen zu lassen.
0: Und ist bei ihren Recherchen auf Mary Lou Williams gestoßen, die First Lady of Jazz, Pianistin und Komponistin zwischen Gospel, Spiritual, Swing, Bebop und selbst komponierten Messen. Sie hat für Big Band arrangiert und sich mit Free Jazz beschäftigt und sich dafür eingesetzt, dass Frauen im Jazz gleichberechtigt wahrgenommen werden, also ein bewusster Kontrast zur bis heute oft eher männlich dominierten Jazzwelt.
1: Als ich recherchiert habe für diese mehrteilige Reihe, ist mir aufgefallen, dass unheimlich wenig über Frauen geschrieben wird. Und das war mir halt wichtig zu zeigen nochmal, dass diese Musikerinnen einfach also da waren und auch akzeptiert waren. Und das so nicht mit dem erhobenen Zeigefinger zu erzählen, sondern einfach so eben, wie war das denn?
0: Als Erzählerin schlüpft Frulla Dada in die Rolle von Mary Lou Williams. Cordula Hamachers Playhouse Quintett spielt Klassiker wie Strange Fruit, Salt Peanuts, Round Midnight, Parker's Mood von Komponisten und Bandleadern wie Charlie Parker, Dizzy Gillespie oder Thelonious Monk und Mary Lou Williams selbst. Und wir starten mit Cordula Hamachers selbstgeschriebenem Bebop Blues und tauchen ab in den Jazzclub Minton in Harlem. Die Aufnahme ist vom 8. Mai dieses Jahres aus einem der lauschigsten Jazzclubs des Saarlandes, nämlich der Kettenfabrik in Saarbrücken St. Anual. Und mit in der Band dabei sind Cordula Hamacher Saxophon, Johannes Stange Trompete, Sebastian Volz Klavier, Tanja Silcher Bass und Michael Mais Drums. Sängerin und Sprecherin ist Frulla Dada.

Im Mintons lernte ich auch Dizzy und Monk kennen. Er, also Dizzy, und Monk hingen immer zusammen ab. Monk spielte auf dem Klavier abgefahrenes harmonisches Zeug. Sowas hatte ich vorher noch nie gehört. Und Dizzy integrierte das gleich in sein Trompetenspiel. Er spielte so virtuos, dass man Noten hörte, die er gar nicht spielte. Dizzy war, glaube ich, auch der Erste, der die neue musikalische Entwicklung im Jazz als Bebop bezeichnete. Wie Monk war er ein Innovator. Ich glaube, die beiden haben sich gegenseitig sehr inspiriert. Zu dieser Zeit war Monk noch nicht so bekannt. Das kam erst, als er seine erste Platte bei Blue Note aufnahm. Aber sein Einfluss auf die Musiker um ihn herum war enorm.

In Harlem gab es viele Clubs, in denen Big Bands zum Tanz spielten. Im Cotton Club hatte Duke Ellington mit seiner Band ein festes Engagement. Und im Savoy's Ballroom trat Ella Fitzgerald regelmäßig mit der Chick Webb Big Band auf. Dort lieferten sich die Big Bands oft Battles. Um Tanzpausen zu vermeiden, wurden zwei Big Bands engagiert, um sich abwechseln zu können. Das hatte den Effekt, dass sie sich gegenseitig zur Höchstleistung anfeuerten. Ella war da schon sehr bekannt. Seit ihrem ersten Auftritt Mitte der 1930er Jahre im Apollo Theater in Harlem ging es mit ihrer Karriere steil nach oben. Als Chick sehr krank wurde, übernahm Ella zeitweise sogar die Leitung der Band.

Meine Wohnung in Harlem wurde tagsüber immer mehr zum Musikertreffpunkt. Chet, mein neuer Partner, auch ein Musiker, war meistens dabei. Das ersparte mir unangenehme Avancen. Auf jeden Fall war die Bude immer voll. Wir checkten neue Akkordwendungen und spielten uns unsere neuen Kompositionen vor. Wir setzten uns mit klassischer Musik und europäischen Komponisten wie zum Beispiel Paul Hindemith und Claude Debussy auseinander. Oft nahmen wir das Harmoniegerüst eines bekannten Broadway-Songs, fügten Durchgangsakkorde hinzu und entwickelten neue Themen bzw. Lines darüber. Das Original von Cole Porters Get Out of Time geht zum Beispiel so.

Als Amerika in den Zweiten Weltkrieg eintrat, wurden auch viele der schwarzen Musiker eingezogen. Für ihr Land sollten sie ihren Kopf hinhalten, aber gleichzeitig mussten sie Hintereingänge benutzen und viele weitere Diskriminierungen in ihrem Land ertragen. Es herrschte dann Musikermangel. Auf einmal sah man vermehrt Musikerinnen in den Bands. Da aber während der Beteiligung der USA am Zweiten Weltkrieg einen Cabaret Tax auf alle Tanzveranstaltungen erhoben wurde, lohnte es sich bald nicht mehr, Swingbands, die Tanzmusik spielten, zu engagieren. Große Bands waren also nicht mehr gefragt. Das kam uns in den kleinen Besetzungen sehr entgegen. Überall wurde Bebop gespielt. Das war die Hochzeit des Bops. Er revolutionierte den Jazz grundlegend. Er provozierte, räumte auf mit herkömmlichen Strukturen und Hörgewohnheiten. Außergewöhnliche Intervalle wie die verminderte Quinte prägten den Klang. Die Grundtonart war teilweise nicht zu erkennen, genauso wenig wie die Form. Wann hörte einer mit seinem Solo auf, wann stieg der andere ein? Viele verstanden gar nicht, was abging und hielten es nur für verrücktes Zeug. Uns war das egal. Wir spielten, was wir wollten, ohne Rücksicht auf Verluste.

Ende 1943 kam es in Harlem zu einem Aufstand mit Plünderungen, vielen Verletzten und auch ein paar Toten. Die Auftritte verlagerten sich von Harlem in die Clubs der 52. Straße. Hier trafen sich Nachtschwärmer jeglicher Couleur. Künstler, Partymädels, Zuhälter, Drogendealer und Musiker. Es entstanden viele Mythen und Legenden rund um die Bopper. Sie galten als wild, frei und individuell, die sich extravagant kleideten, einen eigenen Jargon sprachen und Drogen nahmen. Eine neue Avantgarde-Arts-Bewegung, bestehend aus weißen Künstlern und Schriftstellern, identifizierte sich schon bald mit uns und hing fortan in den Clubs rum. Später bezeichnete der Journalist Herb Kahn diese Gruppe als Beatniks, was wohl eher abwertend gemeint war, sich aber dann doch durchsetzte. Die amerikanische Regierung war von all dem nicht begeistert. Es gab viele Drogenrazzien. Einige Musiker verloren teilweise ihre Lizenzen zum Auftreten. Billie Holiday, die mittlerweile ein Star war, durfte aufgrund ihrer Verurteilung wegen Drogenbesitzes nicht mehr in Clubs mit Alkohollizenzen auftreten. Ich glaube allerdings, dass das nur ein Vorwand war, um Billie mundtot zu machen. Denn sie kämpfte entschieden gegen die Rassendiskriminierung.

Für Dizzy lief es echt gut. Er konnte von seiner Musik gut leben. Bird hingegen war nur kurz kommerziell erfolgreich. Obwohl er einer der ausgereiftesten Instrumentalisten war, wurde er immer wieder angefeindet. Er spielte zu wenig traditionell und so weiter. Psychisch war er ein labiler Mensch, der starke Stimmungsschwankungen hatte und durch seine Drogensucht alles andere als zuverlässig war. Das kostete ihn einige gute Engagements.

Auch für mich lief es eine Weile ganz gut. Chad und ich heirateten. Ich schrieb Big Band Arrangements für Duke Ellington und Benny Goodman, in dessen Band ich auch spielte. Diese Bands hatten immer noch genug zu tun. Goodman holte immer wieder farbige Musiker in seine Band. Er war einer der wenigen weißen Bandleader, der Schwarze engagierte und gute Gagen zahlen konnte. Jedoch musste er dann Konzerttourneen durch die Südstaaten ablehnen. Dort war es nicht erlaubt, Schwarze gemeinsam mit weißen Musikern auftreten zu lassen. Andererseits galt die Musik als authentischer, wenn ein schwarzer Solist inmitten von Weißen spielte. Für uns war das oft problematisch. Wir hatten nicht die gleichen Rechte wie die weißen Bandkollegen. Zum Beispiel durften wir den Club nur über den Hintereingang betreten. Billie Holiday bekam einmal Ärger, als sie sich nach einer Einladung eines weißen Bandleaders an dessen Tisch setzte. Der Eintritt Amerikas in den Koreakrieg, die atomare Bedrohung und der Beginn des Kalten Krieges führte zu einer allgemeinen Verunsicherung. Cool Jazz, der ruhig und introvertiert war, sich mehr mit europäischer Musik auseinandersetzte, trat an die Stelle des hitzigen virtuosen Bebops. Ich verließ die Band von Goodman, als er wollte, dass ich ausschließlich in seiner Band spiele und nur für ihn arrangiere. Das war mir zu einengend. Außerdem spielte man bei Goodman nur Swing. Ich wollte mich aber musikalisch weiterentwickeln. In Midtown wurden immer mehr Bürokomplexe und Apartmenthäuser gebaut. Viele schillernde Clubs und Theater machten zu. Meine zweite Ehe scheiterte. Und es gab immer weniger Jobs. Da ich als Musikerin immer weniger Kompromisse eingehen wollte, lehnte ich sogar eine Anfrage von Louis Armstrong für eine Europatournee Anfang der 1950er Jahre ab. Ich zog mich zeitweise aus der Musikszene zurück und spielte, wenn überhaupt, nur noch in Kirchen.

Da hört man den Gospel- und Spiritual geprägten Sound von Mary Lou Williams sehr schön raus in ihrem Song Praise the Lord. Und sie hat uns heute Abend auch ihre Jazzgeschichte erzählt in den 40ern in New York, in den Jazzclubs mit den ganz Großen, natürlich vor allem Männern izrer Zeit. Von Charlie Parker über Dizzy Gillespie bis Thelonious Monk, als der Bebop aufkam und den Swing Jazz so langsam abgelöst hat. Ein schöner Spaziergang war das durch diese aufregende Zeit, live erzählt und gespielt von Fola Dada und Hamachas Playground Quintett mit Sängerin und Sprecherin Fola Dada. Cordula Hamacher hat Saxophon gespielt, von ihr stammt auch das Konzept, die Kompositionen und Arrangements, Johannes Stange Trompete, Sebastian Volz Klavier, Tanja Silcher Bass und Michael Mais Drums. Der Mitschnitt ist vom 8. Mai dieses Jahres aus der Kettenfabrik St. Arnual, ein kleiner, aber sehr lebendiger und kulturbegeisterter Stadtteil von Saarbrücken. Und das war's fast für heute hier im ARD Radio Festival Jazz. Ich bin Gabi Sauer von SR Kultur, empfehle Ihnen all unsere Jazz-Sendungen in ARD Sounds oder ARD Jazz. Tschüss und noch einen schönen Restabend für Sie mit dem Loverman, den Billie Holiday zum ersten Mal gesungen und bekannt gemacht hat.

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1: Um 24 Uhr mit Julia Cortis. Der Chef der Unionsfraktion Spahn steht in der Kritik, weil er eine Leihmutter in den USA in Anspruch genommen hat. Der frühere Vorsitzende des Ethikrats Dabrock sagte, es bleibe ein Gefühl der Betrübnis, wenn sich jemand etwas herausnehme, weil er das Geld, die Position, die Möglichkeit dazu habe. Die Schatzmeisterin der Frauenunion Rosin forderte Spahns Rücktritt. Der CDU-Politiker hatte sich in der Vergangenheit mehrmals dagegen ausgesprochen, die Leihmutterschaft in Deutschland zu legalisieren. Die Bundesregierung will härter gegen Steuerbetrug vorgehen. Finanzminister Klingbeil sagte bei der Vorstellung eines Maßnahmenpakets, die Ehrlichen dürften nicht die Dummen sein. Geplant ist, dass eine Selbstanzeige nicht mehr generell dazu führt, dass man straffrei bleibt. Auch sollen besonders schwere Straftaten künftig strenger geahndet werden. Und es ist geplant, dass auch der Bund Datensätze erwerben darf, um Betrügern auf die Spur zu kommen. Der ukrainische Präsident hat einen neuen Verteidigungsminister vorgeschlagen. Selenskyj nominierte Jewgen Chmara, der bislang geschäftsführend den Geheimdienst SBU leitet. Er gilt als Experte für Drohneneinsätze im russischen Hinterland. Chmara soll den bisherigen Verteidigungsminister Fedorow ersetzen. Dessen Rücktritt sorgte in mehreren ukrainischen Städten für Proteste. Fedorow galt als Reformer und Kämpfer gegen die Korruption. 8 Jahre nach dem folgenschweren Einsturz der Morandi-Autobahnbrücke in Genua sind die Urteile gefallen. Der Hauptangeklagte, der damalige Chef von Italiens Autobahngesellschaft, wurde zu 12 Jahren Haft verurteilt. Ihm wird vorgeworfen, von den Mängeln gewusst und trotzdem die Arbeiten an dem später eingestürzten Pfeiler verschoben zu haben. Von insgesamt 57 Beschuldigten wurden 32 schuldig gesprochen, meist wegen fahrlässigen Herbeiführens einer Katastrophe sowie mehrfacher fahrlässiger Tötung. Der Waldbrand im Müritz-Nationalpark in Mecklenburg-Vorpommern breitet sich weiter aus. Behördenangaben ist eine Fläche von mehr als 300 Hektar betroffen. Inzwischen sind auch Hubschrauber der Bundeswehr bei der Brandbekämpfung im Einsatz. Umweltminister Backhaus äußerte sich zuversichtlich und nannte als Grund den angekündigten Regen. Das Wetter in Deutschland: in der Nacht in Baden-Württemberg und in Bayern kräftige Gewitter, zum Teil mit Starkregen, Hagel und Orkanböen. Es kühlt auf 20 bis 13 Grad ab. Auch der Tag bringt verbreitet Unwettergefahr, nur im Nordwesten ist es trocken und es scheint meist die Sonne. 22 Grad an der Nordsee bis 31 Grad an der Oder. Die Zeit 0:03 Uhr.
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3: Dazu begrüßt Sie sehr herzlich am Mikrofon Benjamin Day. Schön, dass Sie dabei sind. Wir haben Musik aus den Archiven des Bayerischen Rundfunks auf dem Programm. Und passend zur mitternächtlichen Stunde präsentiert uns das Symphonieorchester des Bayerischen Rundfunks unter Maris Jansons The Clock, die Uhr von Josef Haydn.

Das Symphonieorchester des Bayerischen Rundfunks unter Maris Jansons mit Joseph Haydns 101. Symphonie »The Clock«. Den zeitmessenden Beinamen erhielt das Stück unschwer erkennbar durch den tickenden Rhythmus. Und da das Stück während seiner zweiten Englandreise in London entstand, wurde aus der Uhr »The Clock«. Das Symphonieorchester des Bayerischen Rundfunks macht jetzt einen gewaltigen Sprung aus der Klassik bis in die Romantik zu Hector Berlioz' »Tristia«. Von der heiter tickenden Uhr zu den melancholischen Trauerstudien. Begleitet wird das BRSO vom Chor des Bayerischen Rundfunks. Die Leitung hat Colin Davis.

Das Symphonieorchester des Bayerischen Rundfunks unter Colin Davis und der Chor des Bayerischen Rundfunks unter Hans-Peter Rauscher mit Hector Berlioz' Tristia. Berlioz vereint hier einige seiner literarischen Vorbilder. Der irische Romantiker Thomas Moore schrieb den Text zum ersten Satz Meditation religieuse, der zweite Satz La mort d'Ophélie stammt von Ernest Legové und der dritte Satz, der Hamlet-Trauermarsch, stammt direkt von Shakespeare. Wir kommen von französischer Chor zu deutscher Kammermusik mit einem vermeintlichen Werk von Karl Maria von Weber, das aber in Wirklichkeit von Josef Küffner komponiert wurde. Das Kellerquartett und der BRSO-Klarinettist Eduard Brunner mit dessen Einführung, Thema und Variationen in B-Dur.

Das Kellerquartett und der langjährige Soloklarinettist des BRSO Eduard Brunner mit Josef Küffners Einführung Thema und Variationen in B-Dur. Küffner war hauptsächlich Militärmusiker, schrieb aber auch Dutzende Kammermusikwerke für den gehobenen bürgerlichen Musikzirkel. Doch weil sich ein Karl Maria von Weber eben besser vermarkten lässt, wurde die Komposition kurzerhand diesem zugeschrieben. Sicher keine falsche Identität brauchte wohl Felix Mendelssohn Bartholdy für sein Streichquartett Nummer 3 in D-Dur, Opus 44 Nummer 1, präsentiert vom Henschel-Quartett.

Mendelssohn Bartholdys Quartett für zwei Violinen, Viola und Cello Nummer 3 in D-Dur, präsentiert vom renommierten Henschel-Quartett, das 2024 sein 30-jähriges Bühnenjubiläum feierte. Kurz nach 13:30 ist es, Sie hören das ARD-Nachtkonzert, präsentiert von BR Klassik, dem Klassikportal des Bayerischen Rundfunks. Es folgt ein Hit der Geigenliteratur, Max Bruchs erstes Violinkonzert. Das Münchner Rundfunkorchester unter Konzertmeister Henry Raudales, der auch den Solopart übernimmt.

Das Münchner Rundfunkorchester unter Konzertmeister Henry Raudalis mit Max Bruchs Konzert für Violine und Orchester Nummer 1 in G-Moll, Opus 26. Eines der meistgespielten Violinkonzerte überhaupt. Sie finden das Werk übrigens auch im Rahmen der BR-Klassik-Reihe Das starke Stück auf br-klassik.de oder in unserer Audiothek ARD Sounds. Mit Mendelssohns munterem Spinnerlied geht es jetzt aufgeweckt auf 2 Uhr zu. Und nach den Nachrichten geht es hier im ARD-Nachtkonzert weiter mit spanischer und italienischer Musik.

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1: Um 2 Uhr mit Wolfgang Berger. Die Regierungen aus Deutschland und Frankreich treffen sich heute auf Schloss Augustusburg in Brühl bei Köln. In den Gesprächen geht es um Handels- und Technologiethemen, vor allem aber auch um die Verteidigungspolitik. Kanzler Merz hatte den französischen Präsidenten Macron gestern Abend bereits auf Schloss Bensberg empfangen. Markus Sambale in Brühl erklärt, was heute auf der Tagesordnung steht.
2: Auf Schloss Augustusburg in Brühl sind dann auch viele Minister und Ministerinnen beider Regierungen dabei. Es gibt eine gemeinsame Kabinettssitzung, Handels- und Technologiethemen stehen da unter anderem auf der Tagesordnung. Vorher machen Friedrich Merz